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1: 5 Uhr, ich bin Timo Rudolph. Zuerst geht es um K.O.-Tropfen und welche Strafen es für die Leute geben kann, die anderen sowas ins Glas tun. Bisher gab es dafür oft 3 Jahre Gefängnis. Das soll, wenn es nach der Bundesregierung geht, mehr werden. Die Details hat Jasper Ruppert.
2: Die Bundesregierung will, dass K.O.-Tropfen bei Raub- und Sexualdelikten rechtlich wie eine Waffe eingestuft werden. Damit kann dann die Mindeststrafe von 5 Jahren greifen. Bisher waren es oft nur 3. Dafür sollen 2 Paragraphen des Strafgesetzbuchs geändert werden. Bisher war es so, dass es mindestens 5 Jahre Gefängnis gibt, wenn bei der Tat eine Waffe oder ein anderer gefährlicher Gegenstand genutzt wurde. Da soll jetzt das Wort Mittel ergänzt werden, also Waffe oder Mittel, damit auch K.O.-Tropfen darunter fallen.
1: Manche haben gestern Abend vielleicht gemerkt, dass Spotify nicht richtig funktioniert hat. Da haben einige Sachen nicht richtig geladen. Mittlerweile sind die Probleme wohl gelöst. Spotify hatte auch geschrieben, dass es eine Störung gibt. Wo genau der Fehler war, ist aber nicht bekannt. In der Innenstadt von Essen hat es am Abend einen größeren Polizeieinsatz gegeben. Viel ist noch nicht bekannt. Die Polizei sagt aber, dass 2 Menschen durch Stiche verletzt wurden. Es kann sein, dass es einen Streit gegeben hat. Nicht klar ist auch noch, mit was für einem Gegenstand zugestochen wurde. Ein Schwertransport für Windräder hat schon seit vorletzter Nacht Probleme im Autobahnkreuz Kamp-Lindfort gemacht. Einer der beiden LKW war in einer Kurve in der Auffahrt zur A57 hängen geblieben. Um den LKW mit dem Rotorblatt zu befreien, wurde die Strecke umgebaut. Die Leitplanke musste abgeflext und Bäume zurückgeschnitten werden.
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1: Das bringt heute wieder viele Wolken und vor allem am Nachmittag auch Regen. Dann sind auch einzelne Gewitter möglich und es bleibt kühl. Meinerzhagen und Schleiden kommen heute auf 11 Grad, in Hattingen bis 12, Lippstadt und Aachen erreichen 14 Grad.

Hallo zusammen, hier ist Lisa, 1LiveDigi. Und wir hören jetzt einen Song. Ich muss zugeben, 1LiveDigi made it, my favorite song. Afghazi von Palm Monkey, Russi und The Palm Tree Boy. So ein geschmeidiger, gute Laune Chiller-Beat. Holy shit! Und weil er so leicht von der Hand geht, sich so sanft durch die Öhrchen bewegt, ist es jetzt auch ein Song, den ich mit einem leichten und besonderen Moment verbinde. Nämlich ein Song, den ich gehört habe, nachdem ich meine erste eigene Wohnung abgegeben habe. Eine Wohnung, in die ich gekommen bin, weil es zu Hause einfach nicht mehr ging. So, meine ersten eigenen vier Wände waren das ganz klein und fein, 23 Quadratmeter groß. Und es waren ein paar schöne Jahre da drin, aber ich bin rausgewachsen und musste weiterziehen. Vor allem, weil mich diese kaputte Klospülung auch nach einem Jahr einfach heftig abgefuckt hat. Also habe ich meinem alten Vermieter die Schlüssel von meinem alten Zuhause in die Hand gedrückt, ihm den Rücken zugekehrt und mir no joke diesen Song Afghazi auf die Ohren gehauen. Deshalb hört ihr ihn jetzt auch hier mit Leichtigkeit in 1LiveDigi. Hier ist für euch Afghazi von Palm Monkey, Russi und The

0: und ihr seht diese Person und müsst direkt wieder kotzen. Ihr habt eins live, Tiki, ich bin Janina, moin Giorno. Ey, was würdet ihr dazu sagen, wenn ihr nochmal euren Ex-Partner daten müsstet? Horror, oder? Darum geht's aber in der neuen Serie My Ex. Brynja aus dem Digi-Team hat die schon geguckt. Brünni, wer muss denn da seinen Ex-Partner wieder daten?
1: Main Character Ivy, gespielt von Paulina Ruzynski. Die ist Mitte 30, erfolgreich, hat tolle Freunde, aber sie ist Single und das hasst sie halt.
0: Alter, und dann kommt die auf die Idee, ihre Ex-Leute zu daten oder was?
1: Ja, also sie kommt auch nicht direkt selber drauf. Bei einer Party geht sie zu einem Wahrsager und stellt dem die Frage, die sie am meisten beschäftigt.
2: Was willst du gern wissen?
3: Meine große Liebe. Kommt die noch?
1: Ja, und dann muss sie Karten ziehen, um ihr Schicksal vorherzusagen.
2: Ziehe eine letzte Karte. Willst du es wirklich wissen?
3: Ja.
2: Ihr wart schon mal zusammen. Aber du hast dich getrennt.
1: Ja, also fängt sie an, wegen dieser Prophezeiung ihre Exen zu daten.
0: Alter, die denken dann bestimmt so, scheiße, ich habe den größten Fehler gemacht und so. Boah, das ist schon spannend.
1: Ja, oder? Also die Story ist für mich auch das Highlight. Die ist echt super witzig und charmant. Und dadurch, dass es in jeder Folge halt um einen neuen Ex oder zwei geht, ist es von der Stimmung auch immer anders. Und weil Ivy ihre ganzen alten Probleme wieder durchmacht, wird es zwischendurch sogar auch richtig emotional.
0: Oh, also ich mag das ja, wenn Serien so emotional werden und du so richtig mitfühlen kannst. Kannst du das denn empfehlen, Brünni?
1: Also ein paar Minuspunkte gibt's dafür, dass mein Ex manchmal ein bisschen überdreht ist und die schauspielerische Leistung jetzt auch nicht von allen weltbewegend ist. Aber die Serie ist bunt, witzig und es gibt coole Cameos, zum Beispiel von Ali Neumann und Caro Dauer.
0: Geil, also die neue Serie My Ex mit Paulina Ruzynski in der Hauptrolle streamt ihr im ZDF.
2: Ich mach

0: Ihr hört 1 Live. Diggi, Lisa ist hier. Hi. Um genau zu sein, ist hier Lisa Adams. Dann habt ihr auch mal meinen Nachnamen an der Stelle gehört. Ist auch ein stabiler Nachname, finde ich. Der ist jetzt nicht so super extraordinary, aber so ein bisschen was passiert, dass er nicht als langweilig abgestempelt wird, oder? Adams ist der Nachname von meiner Mama. Wenn ich den Nachnamen von meinem Papa bekommen hätte, wäre es jetzt super geil und fancy. Ich finde es auch ein bisschen schade. Ruggero. Mein Papa ist nämlich Italiener. Mit Stolz so einen Nachnamen tragen, davon kennen diese Kollegen hier aus der ARD-Mediathek bei Kaum zu glauben auch was.
1: Insgesamt tragen 72 Menschen in unserer Kleinstadt Laube-Bernsbach diesen Namen.
2: Um die vielen Fickers auseinanderzuhalten, setzen sie einfach ihren Job vor den Namen.
3: Klick auf! Wir sind die Heizungsficker.
4: Ich bin der Sauerkrautficker.
5: Wir sind die Elektroficker.
6: Ich trage den Namen stolz, weil der Name Ficker ist hier bei uns im Ort eine Institution, ist bekannt und ich bin gern ein Ficker. Ja, einen Hühnerficker gibt es auch, ja.
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1: 6 Uhr ist es, wir sind Timo Rudolf
2: und Annika Honnef. Im Club, in der Bar oder auf dem Festival, viele passen da besonders gut auf ihre Gläser auf, weil sie Angst vor K.O.-Tropfen haben. Heute spricht die Bundesregierung über härtere Strafen, wenn jemand K.O.-Tropfen benutzt und im schlimmsten Fall wen anders vergewaltigt oder ausraubt.
1: K.O.-Tropfen sollen dann auch bald als Waffe oder als gefährliches Werkzeug gelten. Die Täter sollen genauso bestraft werden, wie wenn sie zum Beispiel ein Messer benutzt hätten, um ihre Opfer zu etwas zu zwingen.
2: Bisher gab es dafür den Einsatz von K.O.-Tropfen oft 3 Jahre Haft. Durch das neue Gesetz sollen es mindestens 5 Jahre werden. NRW-Justizminister Limbach sagt, warum er die härteren Strafen wichtig findet.
3: Eine Vergewaltigung zu ermöglichen, indem ich einer Frau K.O.-Tropfen verabreiche, das ist eine besonders perfide Methode, mein Opfer außer Gefecht zu setzen.
1: Heute spricht erstmal Kanzler Merz mit seinen Ministerinnen und Ministern über die Pläne. Wenn die sich auf die neuen Regeln einigen, dann wird bald im Bundestag darüber abgestimmt.
2: Das erste Halbfinale für den ESC in Wien ist gelaufen und es gab einzelne Proteste in der Halle. Dabei ging es gegen Israel und wie das Land Krieg im Gazastreifen führt.
1: Beim Auftritt von Israel gab es einzelne Buhrufe. Eine Person wurde von der Polizei aus der Halle getragen. Beim ESC-Finale am Samstag könnte es weitere Proteste geben. Israel hat es in die Endrunde geschafft.
2: Ein deutscher Geheimdienst will sich besser aufstellen, um Spionage und Terrorismus im Netz besser zu bekämpfen. Nach Informationen von WDR, NDR und SZ hat der Verfassungsschutz seine Software zur Datenanalyse aus Frankreich gekauft.
1: Damit sollen Personen, Netzwerke und Zusammenhänge besser und schneller erkannt werden. Woanders macht sowas die US-Firma Palantir, die ist aber umstritten.
2: Manche haben gestern Abend vielleicht gemerkt, dass Spotify nicht richtig funktioniert hat. Da haben einige Sachen nicht richtig geladen.
1: Mittlerweile sind die Probleme wohl gelöst. Spotify hatte auch geschrieben, dass es eine Störung gibt. Wo genau der Fehler war, ist nicht bekannt.
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2: Heute wird es wieder ziemlich grau. Später kommt dann auch teilweise kräftiger Regen durch. Und es kann auch das ein oder andere Gewitter geben. Dazu wird es windig bei in Bad Berleburg 9 Grad, in Herne und Minden 13 und in Königswinter und Heinsberg 14 Grad.
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Boah, ich bin so froh, dass ich keinen Doppelnamen habe, ne? Ich bin Janina Erd1LiveDG, hi. Aber ich kenne das von meiner Freundin, die heißt Sarah, zweiter Vorname Claudia. Und immer, wenn ihre Mom sauer ist, schreit die dann so, Sarah Claudia! So, da weißt du direkt, oh, oh. Aber Nicki Minaj hat jetzt bewiesen, ey, du brauchst keinen Doppelnamen, damit

grrr, am Ende so. Richtig geil. So, und mit diesem Justin. Da meint sie Justin Bieber. Dieser Ton kommt nämlich aus deren gemeinsamen Song Beauty and a Beat. Und ich frage mich, wie sehr muss das Justin Bieber getriggert haben, als er das zum ersten Mal gehört hat. Er so bestimmt so, boah, was habe ich jetzt schon wieder getan? Ja, einen geilen Track haben sie gemacht. Das ist Beauty and a Beat für euch, Nicki Minaj und Justin Bieber in 1Live Diggi.

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1: Ihr hört 1 Live Digi, ich bin Janina, hi. Ihr erinnert euch doch bestimmt noch an diese Stalking-Serie Rentier Baby, oder? Die ist vor 2 Jahren ja übel durch die Decke gegangen, hat auch mehrere Preise gewonnen und so. Und jetzt gibt's von den Machern was Neues. Die Miniserie Half-Man ist so ein, ja, ich würde sagen, verstörendes Drama, oder Digi-Reporterin Annika?
2: Ja, auf jeden Fall. Und wer ein Problem mit Gewaltdarstellungen, sexueller Übergriffigkeit oder Drogen hat, für den ist die Serie ziemlich sicher nix. Half-Man hat es nämlich auch wieder ganz schön in sich. Ist auch erst ab 18 freigegeben. Wow. Und darin geht's um die 2 schottischen Jungs Ruben und Niall, 2 nicht blutsverwandte Brüder.
3: My brother from another lover.
2: Und deren ultratoxische Beziehung zueinander, die wird in der Serie so in Rückblicken erzählt, 40 Jahre lang, also von ihrer Teenagerzeit bis ins Erwachsenenleben.
1: Wow.
2: Und die Serie ist wirklich null vorhersehbar.
1: Okay, krass. Kannst du denn, ohne zu spoilern, trotzdem so ein bisschen mehr noch zum Plot verraten?
2: Ja, vor allem Niall, der struggelt die ganze Zeit mit seiner Männlichkeit und mit seiner Sexualität. Ruben, der ist so eine verlorene Seele, die alles mit Gewalt löst. Und deren Beziehung zueinander, die ist wie gesagt wirklich sehr verwirrend und halt auch verstörend. Manchmal wirken die wie so Opfer und Täter, dann wie ein Liebespaar, dann wie Freunde oder halt sogar Brüder.
1: Wow, okay, ich bin ehrlich, ich weiß nicht, ob ich mir das angucken kann oder möchte. Kannst du die Serie denn empfehlen?
2: Doch, würde ich. Das ist nämlich das Schräge daran. So schwer die Inhalte auch sind, die Story, die packt ein. Richard Gett, also der Serienmacher und Hauptdarsteller, auch von Rentierbaby damals, der spielt darin auch wieder mit und er ist wirklich richtig krass und generell die Schauspielleistung von allen, die ist übertrieben gut.
1: Okay, Half-Man gibt's ab jetzt bei HBO Max. Ist aber ziemlich harter Stuff, Leute. Danach zum Kontern immer eine Folge SpongeBob reinziehen, dann geht's vielleicht.

0: Moin Giorno, hier ist Janina, ihr hört ein Safe Digi. Und was mir nie so richtig klar war, Leute, ist es ein Kompliment oder nicht, wenn andere sagen, boah, du bist deinem Vater so ähnlich. Ich kann bis heute nichts damit anfangen, unschuldig. Ähnlichkeiten zu unseren Eltern ist auch ein Thema bei Comedian Maria Clara Groppler. Sie war hier bei der 1Live-Generation Gag. Ihr wisst, da treten die besten Comedy-Newcomer Deutschlands auf. Und Maria und ihre Mom haben so eine Next-Level-Ähnlichkeit.
1: Ja, ich habe mit 14 meine allerersten Graserfahrungen gemacht und ich hatte seitdem auch immer so ein bisschen Gras unter meinem Bett zu liegen. Und einen Abend lag ich zusammen mit meiner Mutter im Bett. Wir haben Germany's Next Topmodel geschaut, einfach weil wir uns schlecht fühlen wollten. Ja. Gras hat super krass gerochen. Und natürlich weiß meine Mutter, wie Gras riecht. Ich meine, sie ist Kindergärtnerin in Berlin. Aber sie meinte dann trotzdem, Maria, was riecht denn hier so? Ich war so, das ist ein verschimmeltes Brot. Und sie hat es erstmal unkommentiert gelassen. Aber ein paar Tage später war mein Gras weg. Und sie war viel besser drauf. Also habe ich sie dann drauf angesprochen. War so, hey Mama, hast du mein verschimmeltes Brot geraucht? Und sie hat so voll lange über die Frage nachgedacht und war so, nein, aber hast du noch mehr? Dankeschön.

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1: Um 7 Uhr mit Timo Rudolph
2: und mit Annika Honnef. Für viele Studierende geht's mittags fix in die Uni-Mensa, weil es schnell geht und eigentlich günstig sein soll. In vielen Mensen steigen aber die Preise.
1: Nicht nur in Deutschland, auch zum Beispiel in Frankreich. Da hat die Politik reagiert. Jetzt gibt's an den Uni-Mensen Gerichte für 1 Euro. Bisher gab's das schon für Studis, die wenig Geld haben. Jetzt testweise für alle.
2: An den deutschen Unis kommt's beim Mensapreis drauf an, zum Beispiel wie aufwendig das Essen ist und ob's nur fertige Menüs oder auch Buffets gibt. Bei Stichproben war Düsseldorf im Vergleich günstiger mit im Schnitt 2,30 Euro pro Gericht. In Köln sind es 2,50 Euro. Die Studis da haben verschiedene Meinungen zum Preis.
3: Geld für Mensa, so diese 2-3 Euro kann man investieren, oder?
4: Die besseren Gerichte, dann kostet es halt schon auch manchmal so 4 Euro. Dann überlegt man sich so zweimal.
5: Also das kriegt man ja nirgendwo sonst für das Geld. Wenn ich mit Geld struggle, komme ich ganz besonders hier hin.
1: An den Mensen hier wird so ein 1-Euro-Essen wie in Frankreich erstmal nicht geben. Die Studierendenwerke fordern mehr finanzielle Unterstützung von den Bundesländern. Die ist wohl aber gerade eher nicht geplant.
2: Das erste Halbfinale für den ESC in Wien ist gelaufen und es gab einzelne Proteste in der Halle. Dabei ging es gegen Israel und wie das Land mit dem Gazastreifen umgeht.
1: Beim Auftritt von Israel gab es Buhrufe. Eine Person wurde von der Polizei aus der Halle getragen. Beim ESC-Finale am Samstag könnte es weitere Proteste geben. Israel hat es in die Endrunde geschafft.
2: Jetzt geht es um die Lage im Iran. Die US-Regierung hat ja schon mehrmals behauptet, dass der Iran kaum noch Waffen hat. Jetzt gibt es Medienberichte, die auf was anderes hindeuten.
1: Die New York Times schreibt, dass der Iran zum Beispiel noch rund 70% seiner Raketenvorräte haben soll. Das hätten US-Geheimdienste herausgefunden. Andere Medien berichten Ähnliches.
2: Vor dem Aachener Landgericht geht es heute um 5 Männer, die letztes Jahr eine 17-Jährige vergewaltigt haben sollen. Einer der Angeklagten ist selbst erst 17.
1: Das Ganze sollen sie in einer Wohnung in Heinsberg gemacht haben. Danach hat es einen größeren Polizeieinsatz mit 4 Festnahmen gegeben. Die 5. Person hat sich später gestellt.
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2: Heute wird es wieder ziemlich grau. Später kommt dann auch teilweise kräftiger Regen dazu. Und es kann auch das ein oder andere Gewitter geben. Dazu wird es windig bei in Winterberg 6 Grad, in Kleve und Porta Westfalica 13 und in St. Augustin und Düren 14 Grad.
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0: Na, hier in 1 Live Digi. Sag mal, fühlt ihr vielleicht schon, wie sogar der Weg zum Kinoplatz zum Laufsteg wird? Ja, der Teufel trägt Prada 2 nämlich ist jetzt im Kino. 20 Jahre nach dem, muss man sagen, legendären ersten Film. Marcel aus dem Digi-Team, wo gehen wir denn jetzt wieder rein in die Story, sag mal?
1: Ja, wir gehen halt leider direkt in die Krise, weil Zeitungen liest man nicht mehr. Fürs Fashion-Magazin Runway gibt's außerdem auch noch einen Shitstorm. Die Kunden springen ab und da rein platzt jetzt Andy Sachs, also Anne Hathaway, um die Vogue zu glätten.
2: Habe ich gerade eine Halluzination?
3: Hi, Emily.
4: Kennen Sie sie etwa auch?
2: Wir waren gleichzeitig bei Runway, Miranda.
4: Wirklich? Wo war ich da?
1: So, durch einige Side-Stories treffen sie alle wieder aufeinander. Emily ist zum Beispiel mittlerweile ein hohes Tier bei Dior und so. Mode und Zeitungen halt jetzt im Online-Zeitalter. Und wer nicht mit der Zeit geht, der geht ja mit der Zeit.
0: Okay, aber jetzt wollen wir natürlich alle wissen, kann der Film was?
1: Ich finde, der kann was. Der findet seinen Dreh ins Heute plus so ein bisschen Nostalgie. Mir wird nur zwischendrin der Kult so ein bisschen hart rausgequetscht, wie mit so einem Nudelholz. Es ist ein bisschen ernster, was die Leichtigkeit und den Punch für mich so ein bisschen schluckt. Ich musste ganz oft an And Just Like That denken. Hier dieses Sex and the City Spin-off. Ja. Das heißt, du hast die bekannten Gesichter, du hast viel alten Vibe. Es ist halt alles nur so ein, für mich ein Tacken verkrampfter.
0: Okay, also wenn ihr trotzdem wollt, der Teufel trägt wieder Prada. Nach 20 Jahren, der Teufel trägt Prada 2 nämlich. Ja,

0: Hallo, hier ist ein Live-Diggi mit Lisa. Dinge, die mich ja zum Lachen bringen. Zweideutigkeit. Lieb ich einfach. Um genau zu sein, sind es Sätze, die mich zum Lachen bringen, nach denen man sagen kann, that's what she said oder that's what he said. Zum Beispiel, boah, hier unten stundenlang rumzuorgeln, war aber jetzt auch wirklich richtig anstrengend. That's what she said. Finde ich lustig. Oder, keine Ahnung, wie du das geschafft hast, so lange zwei Melonen in einer Hand zu tragen. That's what he said. Finde ich auch lustig. Und mit diesem Ohr haben wir auch eine schöne Situation bei Vox gefunden in der Sendung Einmal Camping, immer Camping.
1: Campingurlaub, ein XXL-Vergnügen für die ganze Familie.
2: Ich glaube, es sieht eng aus.
3: Quatsch.
2: Das passt, ja?
3: Das passt doch perfekt. Achtung, klar, geh mal ein bisschen weg.
2: Kannst du auch die Klappe auflassen und den Schwanz raushängen.
3: Guck mal,
2: lassen.
3: Aber wenn wir hier den Kopf teilen.
2: Mama.
3: Oh. Scheiße, es passt nicht, Schatz.
2: Und wenn du erst den Schwanz reinsteckst, geh mal. Entschuldigung, oh Gott.
3: Schatz, ja. Heute nicht
2: nein,
3: mehr. Hey.
2: Nein.
3: So habe ich den Schwanz jetzt reingesteckt
2: nein,
3: und.
2: Hol mal den Kopf raus.

Hey Leute, ganz ehrlich mal eben kurz, ne? Wie viel Zeit habt ihr schon in Beziehungen verschwendet, die euch nicht gut getan haben? Tag erstmal, hier ist 1Live DG. Mit uns ist jede Minute ein Gewinn, völlig klar. Aber in einer Beziehung ist das nicht unbedingt so, ne? Also wenn du nachher so merkst, wenn es zu Ende geht, so, boah, also diese Person, die hat mir einfach nicht gut getan. Die hat mich ausgenutzt, die hat mich nicht verstanden, die hat mich kleiner gemacht, als ich bin. Die hat mich eingeschränkt, die hat mich nicht so akzeptiert, wie ich bin. Ihr könnt diese Liste fortsetzen. Falls ihr auch das alles so fühlt, ne, weil es euch mal so gegangen ist, dann könnte der nächste Song was für euch sein. Der heißt Shoulder Never, ist von Kehlani und Usher. Ist so ein Song zwischen, ich weiß eigentlich, dass mir diese Beziehung nicht gut tut und ja, aber ich liebe den halt. Ein Song über verschwendete Zeit. Wobei ich mich da auch gefragt habe, ist das wirklich verschwendete Zeit oder ist es einfach nötig gewesen? Klar, es ist so oder so eine Scheißzeit gewesen, aber auch das kann ja eine Möglichkeit sein zu lernen, ne? Also wer ich bin, was ich will und wo so meine Grenzen sind, damit mir es in der nächsten Beziehung eben besser geht. Könnt ihr euch ja mal überlegen, während ihr den Song hört, das hier ist Shoulder Never von Usher und Kehlani in 1Live Diggi.

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1: Um 8 Uhr mit Timo Rudolph.
2: Und mit Annika Honnef. Das Land, das beim Eurovision Song Contest gerade wohl für die meisten Diskussionen sorgt, ist gestern ins Finale gekommen, Israel. Viele finden nicht gut, dass Israel überhaupt mitmachen darf, wegen des Vorgehens der israelischen Armee in Gaza.
1: Und die Kritik hat man beim Halbfinale gestern in Wien auch mitbekommen. Eine Person wurde aus der Halle gebracht, weil sie immer wieder, übersetzt, stoppt den Krieg in Palästina gerufen hat.
2: Ansonsten gab es auch noch vereinzelt Buhrufe für den israelischen Act Noam Bettan. Der ist während des ganzen ESC grundsätzlich auch mit extra Security unterwegs.
1: Wenn Israel dann beim Finale am Samstag auftritt, ist in Wien auch eine Demo angekündigt, wohl mit tausenden Teilnehmenden. Der ESC-Chef hat dazu gesagt:
3: Für mich ist das ein Zeichen für eine gesunde Demokratie, dass unterschiedliche Standpunkte in derselben Stadt vertreten werden. Vielleicht kann die Welt davon lernen.
2: Mehrere Länder boykottieren dieses Jahr den ESC, weil Israel mitmachen darf, darunter Spanien, die Niederlande und Slowenien. Die Bundesregierung will heute ein Gesetz zum Thema K.O.-Tropfen fertig machen. Wenn jemand solche Betäubungsmittel nutzt und dann eine Straftat begeht, wie Vergewaltigung, sollen die Strafen höher werden.
1: Bisher gab es oft 3 Jahre Haft. Durch das neue Gesetz sollen es mindestens 5 Jahre werden. K.O.-Tropfen wären dann als Waffe eingestuft.
2: Manche erinnern sich vielleicht noch an diese Aktion von einem YouTuber bei der letzten Fußball-EM. Marvin Wildhager hatte sich als Maskottchen ins Fußballstadion geschmuggelt.
1: Das Ganze geht ab heute vor Gericht. Dem YouTuber wird unter anderem Urkundenfälschung vorgeworfen. Er sagt, dass er Sicherheitslücken aufdecken wollte.
2: In Paderborn haben Archäologen etwas Besonderes gefunden, ein mehr als 700 Jahre altes Notizbuch und das auf einem mittelalterlichen Klo.
1: Sie wollen jetzt rausfinden, wie das Buch da überhaupt hinkam. Dazu werden die Texte entziffert. Die Fachleute vermuten, dass das Notizbuch einem Kaufmann gehört haben könnte.
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2: Heute wird es wieder ziemlich grau. Später kommt dann auch teilweise kräftiger Regen dazu. Und es kann auch das ein oder andere Gewitter geben. In Siegen und Paderborn heute 12 Grad, in Euskirchen und Hamm 13 und in Düsseldorf 14 Grad.
1: Morgen bis 13 Grad und dazu kann es auch immer wieder regnen oder mal gewittern. Am Freitag werden die Gewitter dann selten.

0: Leute, ich sag's nur ungern, aber ich glaube, das Ruhrgebiet ist die most iconic Region Deutschlands, oder? Ich bin Janina und ich habe selber mal im Ruhrpott gelebt. Ey, das ist so eine Welt für sich. Du merkst irgendwie immer noch die Nachwehen so des Bergbaus, auch so in der Sprache, nicht? Und überall riecht's nach Currywurst, nach Bier. Jeder liebt Herbert Grönemeyer. Ihr wisst, was ich meine. Und aus dem Pott, genauer gesagt aus Bochum, kommt jetzt auch ein Game. Kralon heißt das. Und du merkst in diesem Game so richtig, ey, da steckt auch Ruhrpott drin, komplett. Digi-Kollege Tobi hat's schon angezockt. Was müssen wir bei Kralon machen, Tobi?
1: Ja, also Kralon, das ist der Held unseres Spiels. Der ist auf der Jagd nach einem Monster und eben dieses Monster hat ihn in diese Grube, diese alte Mine geschmissen und da muss er einen Weg rausfinden. Am Anfang hast du absolut nichts. Keine Waffe, keine Rüstung und auch keinerlei Hilfen. Das Spiel nimmt dich auch nicht großartig an die Hand mit Tutorials oder so, sondern wirklich oldschoolig Learning by Doing. Gespielt wird aus der Ego-Perspektive und es ist halt echt finster da unten.
0: Macht das denn Bock, Tobi?
1: Also, man muss sich drauf einlassen. Man muss dazu sagen, es ist ein Indie-Titel. Es ist technisch leider noch ein bisschen unrund. Und das Kampfsystem ist leider, muss man sagen, schlecht. Ja, wenn du im Nahkampf mit den Gegnern kämpfst, ob du die getroffen hast oder nicht, das ist so ein bisschen Glücksspiel. Es gibt jetzt auch keine große Story- und Videosequenzen oder so. Aber es gibt unheimlich viel zu entdecken im Spiel. Und mich hat echt gepackt, dass es eben nicht so ein Berieseln lassen ist, sondern dass du wirklich selber aktiv werden musst und selber nachdenken musst. Und dadurch verging die Zeit wirklich, wirklich gut. Man muss sich einfach drauf einlassen und reintauchen und dem Spiel eine Chance geben. Und deswegen, wenn man das macht, dann macht es wirklich Bock. Ist aber auch nicht für jeden was.
0: Okay, also Kralon, nix für mal nebenbei. Gibt's für PC, Xbox und PlayZ. Und falls ihr das mal so for free anzocken wollt, bei Steam gibt's da jetzt eine Gratis-Demo. Ich dachte, ich sag's euch mal, nicht? Eins, zwei.

0: Leute, egal wie nett oder intelligent jemand ist, ich finde, wenn diese Person einen weirden Namen hat, macht das sehr viel kaputt. Ich heiße Janina, ich weiß nicht, ob das was mit euch macht, aber ohne Scheiß, wenn man so einen weirden Namen hat, dann ist einfach nicht mehr viel übrig vom guten Image. Da kannst du so intelligent oder nett sein, wie du willst. Ich nenne jetzt keine weiteren Namen außer meinen. Okay, doch, vielleicht einen. Den Nachnamen einer Familie, die sich bei kaum zu glauben in der ARD-Mediathek vorgestellt hat.
1: Insgesamt tragen 72 Menschen unserer Kleinstadt Laurobahnsbach diesen Namen.
2: Um die vielen Fickers auseinanderzuhalten, setzen sie einfach ihren Job vor den Namen.
3: Klick auf! Wir sind die Heizungsficker.
4: Ich bin der Sauerkrautficker.
5: Wir sind die Elektroficker.
4: Ich trage den Namen stolz, weil der Name Ficker ist hier bei uns im Ort eine Institution, ist bekannt und ich bin gern ein Ficker. Ja, einen Hühnerficker gibt es auch, ja.

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Und wir machen mal mit Bowser, ein Trio aus Norwegen. Man hört ja selten irgendwie News aus Norwegen. Das ist ja wirklich so, ne? Also es sei denn, da gewinnt mal wieder einer den Eurovision Song Contest. Ansonsten hörst du nichts aus Norwegen. Aber diese drei Jungs ändern das gerade. Bowser sind ein House-Trio aus Norwegen. Mit einem großartigen Sound, super melodisch, super ansteckend. Und ich finde, bei diesem Track ist es unmöglich, still zu bleiben. Heißt Magnetic, es ist Bowser, jetzt in 1Live Digi.

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1: 9 Uhr ist es. Hier sind Timo Rudolph
2: und Annika Honneff. Für viele Studierende geht's mittags fix in die Uni-Mensa, weil es schnell geht und eigentlich günstig sein soll. In vielen Mensen steigen aber die Preise.
1: Nicht nur in Deutschland, auch zum Beispiel in Frankreich. Da hat die Politik reagiert. Jetzt gibt's an den Uni-Mensen Gerichte für 1 Euro. Bisher gab's das schon für Studis, die wenig Geld haben. Jetzt testweise für alle.
2: An den deutschen Unis kommt's beim Mensapreis drauf an, zum Beispiel wie aufwendig das Essen ist und ob's nur fertige Menüs oder auch Buffet gibt. Bei Stichproben war Düsseldorf im Vergleich günstiger mit im Schnitt 2,30 Euro pro Gericht. In Köln sind es 2,50 Euro. Die Studis da haben verschiedene Meinungen zum Preis.
3: Geld für Mensa, so diese 2-3 Euro kann man investieren, oder?
4: Die besseren Gerichte, dann kostet es halt schon auch manchmal so 4 Euro. Dann überlegt man sich so zweimal.
5: Also das kriegt man ja nirgendwo sonst für das Geld. Wenn ich mit Geld struggle, komme ich ganz besonders hier hin.
1: An den Mensen hier wird es so ein 1-Euro-Essen erstmal nicht geben. Die Studierendenwerke fordern mehr finanzielle Unterstützung von den Bundesländern. Die ist wohl aber gerade eher nicht geplant.
2: Manche erinnern sich vielleicht noch an diese Aktion von einem YouTuber bei der letzten Fußball-EM. Marvin Wildhage hatte sich als Maskottchen ins Fußballstadion geschmuggelt.
1: Das Ganze geht ab heute vor Gericht. Dem YouTuber wird unter anderem Urkundenfälschung vorgeworfen. Er sagt, dass er Sicherheitslücken aufdecken wollte.
2: Vor dem Aachener Landgericht geht es heute um 5 Männer, die letztes Jahr eine 17-Jährige vergewaltigt haben sollen. Einer der Angeklagten ist selbst erst 17.
1: Das sollen sie in einer Wohnung in Heinsberg gemacht haben. Danach hatte es einen größeren Polizeieinsatz mit 4 Festnahmen gegeben. Die 5. Person hat sich später gestellt.
2: Mit dem Zug durch Europa, das soll einfacher werden. Die EU-Kommission will zum Beispiel, dass man dafür nur noch 1 Ticket braucht.
1: Anbieter wie die Deutsche Bahn sollen verpflichtet werden, auch Fahrkarten aus anderen Ländern zu verkaufen. Erstmal müssen die Pläne aber noch mit den EU-Ländern besprochen werden.
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2: Heute wird's wieder ziemlich grau. Später kommt dann auch teilweise kräftiger Regen dazu. Und es kann auch das ein oder andere Gewitter geben. In Nümbrecht dazu 11 Grad. In Bad Salzuflen und Soest 12. Und in Dienstlaken und Zülpich 13 Grad.
1: Morgen wieder bis 13 Grad. Und dazu kann es auch immer wieder regnen oder mal gewittern. Am Freitag werden die Gewitter dann selten.

0: Also ganz ehrlich, allein der Name schon irgendwie cool. Cthulhu, The Cosmic Abyss, ist ein neues Videospiel, über das wir jetzt sprechen hier in 1LiveDigi. Da geht's um so ein Gruselwesen mit Flügeln und Tentakeln. Cthulhu eben, das sich vor zig Jahren mal so ein Horrorautor ausgedacht hat. Und das Spiel gezockt hat schon mal meine Digi-Kollegin Joanna. Joanna, dann sag mal, jetzt im Spiel sind wir wahrscheinlich dann auch in einer Welt, in der eben dieses gruselige Ding auch lebt, ne?
1: Genau, und hier spielen wir Noah, der ist Agent einer Organisation, die so okkulte Ereignisse untersucht. Und als eine Kollegin von ihm dann verschwindet, führt ihn die Suche nach ihr bis runter zu einer Forschungsstation. Die ist so tief im Ozean, wie man sich das nur vorstellen kann. Mhm. Ja, und als er dort ankommt, sind alle Forscher verschwunden. Er ist aber scheinbar trotzdem nicht allein.
2: Who's there? Who's there? I thought I saw something.
1: Hat irgendwas oder irgendwen gesehen? Die Forscher hier haben nämlich nach einer mysteriösen Stadt gesucht und die Dinge, die sie dabei gefunden haben, die haben ihnen so langsam den Verstand geraubt und auch etwas in die Station gelockt.
0: Klingt super creepy. Also verlassene Station, tief auf dem Meeresboden, super creepy Monster, weirder Kult. Also nix für die Schisser unter uns, oder?
1: Jein. Die Atmosphäre, die ist schon beklemmend und die ist auch ein bisschen gruselig, aber eigentlich ist es tatsächlich ein Detektivspiel. Also die meiste Zeit laufen wir nämlich durch diese Station oder wir tauchen in unbekanntes Gebiet, um Hinweise zu finden, was eben mit der Crew passiert ist. Dafür gucken wir uns dann Gegenstände an, lesen Mails und müssen auf einer Mindmap so Hinweise kombinieren. Und richtig kombiniert kommen wir der Lösung halt näher. Aber sind die Schlüsse falsch, dann verlieren wir auch nach und nach den Verstand. Ja. Und ich sag mal so, ist mir schneller passiert, als mir lieb war.
0: Oh nein! Na gut, aber zum Glück ist er ja wieder da bei dir, Joanna. Wenn ihr Bock habt, es zu probieren, das neue Videospiel Cthulhu, The Cosmic Abyss, ist jetzt draußen für Konsole und PC.

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Ja, ganz bisschen müssen wir noch ungeduldig auf unseren Nägeln knibbeln, bis Xill endlich kommt. Ja, alle Olivia Rodrigo-Fans checken es vielleicht direkt. Xill, beziehungsweise G-S-I-L. You seem pretty sad for a girl so in love. Girl so in love, G-S-I-L eben. So nennen Fans kurz das neue Album von Olivia Rodrigo, das im Juni kommt. Und während wir deshalb schon einigermaßen randvoll sind, ne, mit Ungeduld und Vorfreude, lässt Olivia davon jetzt schon mal so ein ganz bisschen was über den Rand schwappen auch. Vor allem die Freude, denn sie beschenkt uns schon mal mit Sound vom neuen Album. Drop Dead ist schon da. Der erste Song vom Album, den wir hören, oder wie Olivia sagt, das erste Kapitel in der Geschichte von You Seem Pretty Sad for a Girl So in Love. Die wir ja insgesamt schon ganz schön gespannt sind, weil sie hat zum Album insgesamt ja auch schon gesagt, egal wie sehr ich versuche, Love-Songs zu schreiben, sie kommen immer mit einem Hauch Melancholie raus. Und ob das eben auch schon fürs erste Kapitel gilt, finden wir raus. Drop Dead habe ich jetzt für euch hier in 1Live Digi ganz neu und via Rotary.

0: Schönen guten Tag, hier ist 1 Live Digi und wenn ich es einem gönne, dann ja wohl ihm. Björn von Morgenstern ist Comedian und der Typ, der hat immer davon auch geträumt, Comedian zu werden, hat deswegen seinen alten Job aufgehört und hat teilweise 30 bis 40 Auftritte im Monat gemacht. Einfach auf so Open-Mic-Bühnen alles gemacht, auch ohne Kohle am Anfang und es hat funktioniert. Er ist wirklich einfach Comedian jetzt. Kann davon leben, ist richtig gut unterwegs bei Insta und so weiter und jetzt auch bei uns in der 1 Live Generation Gag. Björn von Morgenstern, bester Typ einfach.
1: Kennt ihr in Supermarktkassen diese Warentrenner, die überall stehen? Benutze ich nicht. Mein oberstes Ziel im Leben ist es, niemals so einen Warentrenner anzufassen. Wofür? Finde ich eklig. Ich stelle mich einfach an die Kasse, mache meinen Einkauf so aufs Band und dann warte ich so ein bisschen, wie langsam um mich rum Chaos entsteht. So, die Person hinter mir wird langsam nervös, weil die so, also der nimmt ja gleich meinen Einkauf mit nach Hause, das ist ja mein Einkauf. Warum wird das nicht abgetrennt? Ich will das haben, wenn der das kriegt. Ich habe das ja extra für mich mitgenommen. Da merkt man, der ist so langsam, wird der nervös. Aber ich guck straight geradeaus weiter. Und die Person vor mir, die ist richtig nervös. Weil die so, ich will die Scheiße nicht mehr nach Hause nehmen, das ist das eine. Das gehört mir gar nicht, was ist denn hier los? Und die fangen dann an zu gestikulieren, wie so beim Fußball, irgendein Foul, der Schiri hat es nicht gesehen und dann sind die so. Dann versuchen auch nonverbal mit mir Blickkontakt aufzubauen, sind dann so. Und ich guck nur nach vorne und denk mir noch, mach's selber, Alter. Sehe aus wie einer, der einen Warentrenner ausstellt. Ich hab zu tun, ich denk nach. Ich genieße auch ein bisschen. Und letztens war so eine richtig süße Omi, die war vor mir, hat eingekauft und dann hat die so einen Warentrenner genommen, einen vor meinen Einkauf gestellt, einen hinter meinen Einkauf gestellt und ich dachte mir nur, geht doch, Alter.

0: Um 10 Uhr mit Raphael Krämer.
1: Und mit Annika Honneff. Dass Fliegen nicht gut für die Umwelt ist, ist vielen klar. Ein neuer Bericht zeigt jetzt, an welchen Flughäfen am meisten klimaschädliches CO2 produziert wird. Weltweit entsteht ein Viertel davon durch Flughäfen in Europa.
0: In dem Bericht von Klimaschutzorganisationen geht es vor allem um die großen Flughäfen wie Frankfurt. Der steht im weltweiten Ranking auf Platz 8, weil er so viele Langstreckenflüge hat.
1: Und auch zum Beispiel die Flughäfen Köln-Bonn und München produzieren relativ viele CO2-Emissionen, weil da viele Frachtflüge starten und landen.
0: Die Experten sagen, dass die Kapazitäten der Flughäfen mitbestimmen, wie klimaschädlich die Flugbranche ist. Wenn Flughäfen ausgebaut werden, dann sollte nicht nur gerechnet werden, wie viel Geld die Branche dadurch einnehmen kann.
1: Eine Rolle sollte auch spielen, wie viel Geld es hinterher kostet, wenn das Klima mehr geschädigt wird und Menschen durch die Abgase und den Lärm krank werden.
0: Bahnfahren durch Europa soll in Zukunft so einfach werden wie Fliegen. Das möchte zumindest die EU-Kommission. Details soll es jetzt gleich geben.
1: Geplant ist zum Beispiel, dass ein Ticket reicht. Bisher muss man bei Fahrten durch mehrere Länder teils mehrere Tickets kaufen.
0: Manche erinnern sich vielleicht noch an diese Aktion von einem YouTuber bei der letzten Fußball-EM. Marvin Wildhage hatte sich als Maskottchen ins Fußballstadion geschmuggelt.
1: Das Ganze geht gerade vor Gericht. Dem YouTuber wird unter anderem Urkundenfälschung vorgeworfen. Er sagt, dass er Sicherheitslücken aufdecken wollte.
0: In Oberhausen hat ein 18-Jähriger wohl bei einem illegalen Rennen die Autos auf einer ganzen Straße zerlegt. Die Polizei spricht von einem Trümmerfeld.
1: Laut Polizei stieß der 18-Jährige mit gleich mehreren parkenden Autos zusammen. Einige Autos wurden auch gegen Mauern und in Vorgärten geschoben.
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0: Der Regen wird oft mehr über den Tag. Dazu ist es oft bewölkt und auch windig. In Bielefeld dazu 12 Grad, in Lippstadt und Lünen bis 13 und in Meerbusch und Erftstadt höchstens 14 Grad.
1: Auch morgen bleibt es wechselhaft bei 5 bis 13 Grad. Der Freitag wird insgesamt trockener, es kann aber weiter Schauer geben.
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wieder am Start. Wir legen hier jetzt mal ganz kurz einen Schalter um, und zwar in den Festivalmodus. Dieser Song hier, Talk to You von Another und 54 Ultra. Ich erkläre euch einmal ganz kurz, was für eine Situation ich vor meinem inneren Auge habe, wenn ich diesen Song höre. Es ist der Song, um in der ersten Reihe vorm DJ-Pult zu stehen, bei einem DJ-Gig. So rechts und links fette schwarze Boxen neben der Bühne. Ihr habt eine schnelle Brille auf der Nase. Unter Umständen seid ihr oberkörperfrei. Aber auch wenn nicht, ihr habt auf jeden Fall irgendwas Luftiges, Sommerliches an. Und weil die Sonne so weit oben am Himmel steht, am allerhöchsten Punkt, seid ihr auch komplett nass geschwitzt. So, ihr habt einfach nur Bock. In der rechten Hand habt ihr einen Plastikbecher, die linke Hand wippt so ein bisschen in der Luft mit, weil der Beat einfach so geil ist. So, und jetzt macht ihr mal die Augen zu, legt den Kopf in den Nacken und genießt einfach diesen Song hier, 1LiveDigi, Another und 54 Ultra mit Talk to You.

0: Ihr hört 1 Live Digi und ihr wisst ja, genauso gut wie ich, zu viel am Handy hängen ist nicht cool. Gerade auch Insta und Co., ne, so dieses ständige Like-Sammeln, Doom-Scrollen, das tut uns alles gar nicht gut. Und dazu passt auch eine Buchempfehlung von Digi-Kollegin Gesa jetzt. Follow Me bis zum letzten Like heißt das Buch. Ist ein Psychothriller, in dem es eben um Social Media geht. Gesa, ne, ist richtig.
1: Genau, es geht hier um Marlene. Sie ist Influencerin. Allerdings läuft es gerade nicht so richtig rund bei ihr. Zu wenig Interaktion auf ihren Kanälen. Zu wenig neue Follower, Werbeanfragen bleiben aus. Das macht sie schon so ein bisschen nervös. Doch dann hat sie plötzlich eine Nachricht in ihrem Postfach. Werbung für eine neue App. So von wegen, bist du auch genervt vom Algorithmus? Dann komm zu uns. Ja, und auch wenn sie irgendwie ein komisches Gefühl hat, meldet sie sich da doch an.
0: Ich gehe mal davon aus, das war ein ganz großer Fehler.
1: Es ist ein großer Fehler. Sekunden nach ihrer Anmeldung erscheint aus dem Nichts ein Post in ihrem Feed. Ein Foto von ihr mit einem Text von so, ja, da stehen so ganz private Dinge von ihr drin und die sie so noch nie öffentlich erzählt hat.
0: Boah, das ist auch wirklich gruselig. Trotzdem wollen wir jetzt mehr von der Story gar nicht verraten. Aber sag, wie fandst du denn das Buch? Fandst du spannend?
1: Ja, die Auflösung hat mich auch ziemlich überrascht. Es gibt einige Wendungen, die ich jetzt so nicht habe kommen sehen. Also Inhalt top. Von der Umsetzung hätte es für mich ruhig etwas weniger simpel sein können. Ich mag es lieber, wenn nicht jeder Gedanke, nicht jedes Gefühl aufgeschrieben wird, sondern da auch mehr zwischen den Zeilen stattfindet. Aber das ist schon Kritik auf hohem Niveau, ne? Also das ist ein spannender Thriller übers Online-Sein, über Deepfakes, über Stalking, manipulativ, abgründig und ja schon auch ziemlich aktuell, ne?
0: Sagt die Kollegin Gesa über das Buch Follow Me bis zum letzten Like. Geschrieben hat's Andrea Reinhardt.

0: Yo, was geht? Hier ist Lennart in 1Live Digi. Ich sag ganz ehrlich, ich mache mir jetzt keine Gedanken mehr, ob ich irgendwas Falsches sage in 1Live Digi. Irgendwie zum Beispiel so eine Redewendung durcheinander bringe oder was weiß ich. Mache ich mir jetzt keine Gedanken mehr, nachdem ich Maggie bei RTL Plus gesehen habe in der Sendung Are You The One?
1: Ich weiß, dass ich mich in anderen Sachen falsch entschieden habe, beziehungsweise auch vielleicht gegen die Gruppe gespielt habe. Aber nicht extra und nicht, weil ich anderen Leute einen Rücken in die Messer hauen wollte. 1Live.

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1: Und mit Annika Honeff. An Badeseen, Stränden und im Schwimmbad stehen häufig Rettungsschwimmer und Schwimmerinnen vom DLRG am Beckenrand und passen auf, dass nichts passiert. Und die haben jetzt Bilanz gezogen, wie oft sie letztes Jahr Menschen retten mussten.
0: Über 1100 Mal haben die Retter bundesweit Menschen das Leben gerettet. Zwei Drittel davon waren Notfälle im Wasser. Oft ging es aber auch um Menschen am Ufer nicht gut. In gut 400 Fällen konnten die Retter nichts mehr machen.
1: Die DLRG war letztes Jahr mit 51.000 Helferinnen und Helfern am Start und bekommt auch viel Nachwuchs. Ende des Jahres waren es so viele Mitglieder wie noch nie.
0: Für die neue Badesaison jetzt rät die DLRG besonders im Mai und Juni erstmal die Wassertemperatur zu checken. Die ist nämlich noch frisch und der Körper muss sich langsam dran gewöhnen.
1: Außerdem sollte man an und in Flüssen mit starker Strömung aufpassen. Viele Städte in NRW haben ja auch ein Badeverbot für den Rhein. Zum Beispiel Köln, Düsseldorf und Kleve. Im Kreis Wesel gilt das ab übermorgen.
0: Deutschlands größter Flughafen in Frankfurt hat es in der Badlist von Klimaschützern auf den dritten Platz geschafft. Nur die Airports in London und Paris sorgen in Europa für mehr Emissionen.
1: Das liegt vor allem an der Art der Flüge. Frankfurt ist so weit vorn, weil dort viele Fernflüge starten. Ein Gericht hat Milka-Schokolade zur illegalen Mogelpackung erklärt. Es geht um die neue 90-Gramm-Tafel. Die gibt es seit einiger Zeit. Die Verpackung sieht der alten 100-Gramm-Tafel aber sehr ähnlich.
0: Die Verbraucherzentrale Hamburg hatte deswegen geklagt, weil der Unterschied kaum zu erkennen sei. Das Landgericht Bremen gab dem Recht. Milka kann das noch anfechten.
1: In Dortmund ist in der Nacht die Katharinentreppe am Hauptbahnhof in BVB-Farben angesprüht worden. Die Ermittler gehen davon aus, dass es mindestens 20 Sprayer waren, die die Stufen schwarz-gelb gemacht haben.
0: Die Polizei hat das alles auf Video. Sie hat einen Verdächtigen gefasst, der die Aktion mit einer Drohne gefilmt hat.
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1: Es ist nicht nur oft grau, es wird später auch öfter nass. Dazu kommt ordentlich Wind. Es gibt aber auch Chancen auf Sonne. Das sind die Höchsttemperaturen heute in Wermelskirchen 11 Grad, in Warburg und Arnsberg 12 und in Aachen und Bottrop 13 Grad.
0: Auch morgen und übermorgen bleibt es wechselhaft. Am Freitag gibt es allerdings weniger Regen.

0: Bisschen Survival-Training hier in 1Live-Digi jetzt. Also ihr dürft chillo sitzen bleiben, vorm Fernseher, Netflix regelt.
1: Ich will nach Grand Isle Narrows. Mein GPS funktioniert nicht, ja.
2: Sie wollen zum Canyon?
1: Ja.
2: Auf die einfache oder die harte Tour?
0: Ja, das finden wir jetzt raus. Mit Hollywood-Star Charlize Theron, die zurück ist mit ihrem Film Apex. Und Digi-Kollege Marcel, der kennt den schon. Also sag mal, ist das, was ist das? Was ist das? Ist das jetzt Theron versus Wild oder was ist da mit Survival?
3: Ja, es hat schon so ein bisschen was davon. Nur, dass sie als Sasha im Film das alles eigentlich gar nicht will. Also sie hatte einen schweren Schicksalsschlag hinter sich. Ab ins australische Outback. Bisschen Selbstfindung klarkommen und so. Hm. Nur plötzlich, ach dummerweise, ist ein Killer hinter ihr her.
2: Dein Handy habe ich natürlich behalten, aber ich habe ein paar Extras dazugelegt, damit wir auf Augenhöhe sind. Du hast bis zum Ende des Songs Zeit, dich so weit wie es geht von mir zu entfernen. Okay? Dachte, du stehst auf Gefahr.
3: Tja, und daraus wird dann so ein 1 gegen 1 in der Wildnis. Katz und Maus über Stock und Stein und natürlich ums Überleben.
0: Okay, also eher Action-Ding.
3: Ja, wobei du in diesem Film auch Szenen dabei hast, da wird einfach mal 10 Minuten gar nichts gesagt. Wenn dann aber mal wieder Action da ist, dann ist sie gut. Die meisten Stunts von Charlize Theron selbst gedreht. Ja, aber wirklich klettern gelernt, Kanu fahren, beim Dreh hat sie sich auch noch ein Zeh gebrochen. Für mich ganz, ganz wichtig bei diesem Film, durchhalten. Weil die erste Hälfte hat wirklich so heftige Schwächen, teilweise lächerlich.

0: lächerliche Szenen. Ganz ehrlich, wäre Filme gucken nicht mein total absurder Job, ich hätte das Ding, glaube ich, ausgemacht. Aber die zweite Hälfte, die kriegt mich.
1: Also, wie er schon sagt, im Zweifel müssen wir durchhalten, Freunde. Apex heißt der neue Film auf jeden Fall.

Schönen guten Tag, Leute, hier ist 1Live.tv. Bühne frei mal eben für Sarah Larsson. Achtung, ja. Ui. Alter Schwede. Da ist Sarah Larsson. Gerade mal 10 Jahre alt. Und er hat sie mit dieser Schiffsuntergangshymne, die schwedische Version des Supertalents, gewonnen. Ja, hat schon damals einiges gekonnt. Mittlerweile klingt sie aber wie eine gedopte Celine Dion. Und das meine ich ganz positiv, weil ihre Shows, die gehen ordentlich nach vorn. International ist Sarah Larsson in allen großen Arenen am Start. Ihre Lush Live Performance überall viral gegangen, auch vor ein paar Wochen. Dazu noch Features mit crazy Leuten, also Pink Panthers, Shakira und auch Tyler. Mit denen allen hat sie Songs gemacht. Und den Song mit Tyler, den hört ihr jetzt als nächstes. Das hier ist für euch She Did It Again in 1Live.tv. Sarah Larsson und Tyler. Also ich würde sagen, mit dieser Aura, die Sarah da gerade hat, wenn die auf der Titanic gewesen wäre, da wäre eher der Eisberg zerbrochen.

0: Lisanna SF Digi. Wenn die Eltern von euren Friends euch mögen, seid ehrlich. Also ich stelle mir so einen Ritterschlag vor. So stelle ich mir das vor, wie sich ein Ritterschlag anfühlt. Also wenn einem so nett die Hand gereicht wird und man nett miteinander spricht, das ist Level 1. So. Wenn dann über einen Witz von einem gelacht wird, so richtig schön herzlich, Level 2. Und wenn man dann auch noch über Politik sprechen kann, ohne sich gegenseitig die Köpfe einzuschlagen, dann finde ich, hat man das Spiel Eltern von Friends durchgespielt. Aber habt ihr das Spiel durchgespielt? Was habt ihr sozusagen zu den Eltern von eurer Freundin oder von eurem Freund? Ich war mal draußen unterwegs und habe euch das gefragt.
1: Ich bin die Eltern von deiner Freundin oder von deinem Freund. Hi.
2: Hi.
3: Hallo.
2: Hi, wie geht's euch heute?
0: Wie war denn so unser Kennenlernen?
1: Das war ganz toll.
4: Am Anfang ein bisschen cringe, aber dann wird's gut. Unangenehme Stille am Anfang.
2: Gut, ich meine, ich bin ja nicht ohne Grund mit dem Ben befreundet. Das kommt ja auch irgendwo her, so wie der Ben ist.
3: Interessant, das war ja mal was anderes. Wir haben uns im Urlaub kennengelernt.
0: Also du hast uns halt direkt nackt gesehen.
3: Das jetzt nicht?
0: Das heißt, du magst uns? Was glaubst du, wie wir dich finden?
2: Ich glaube auch ganz nett.
1: Eher so zurückhaltend.
2: Ihr bietet mir ein leckeres Mittagessen an. Von dem her glaube ich, dass ihr auch ganz froh seid, dass ich mit eurem Sohn befreundet bin.
0: Würden wir uns auch alleine treffen?
1: Ja.
0: Was würden wir so machen?
1: Kaffee trinken?
2: Auf ein Konzert gehen zum Beispiel. Ihr habt einen coolen Musikgeschmack.
0: Was wünschst du dir denn noch von uns?
1: Ein Auto?
5: Ich würde mir wünschen, dass sie weniger für mich machen, weil es unangenehm ist. Weil ich diese Dankbarkeit dafür gar nicht teilweise ausdrücken kann.
0: Hast du noch ein paar letzte Worte an uns?
3: Einen tollen Sohn habt ihr.
1: Ich mag euch.
5: Nee.
0: Gut, dann sehen wir uns. Na, tschüss.
1: Tschüss. Tschüss.

0: Maggie.
1: Hey, Macklemore. Can we go thrift shopping?
2: What?

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1: Um 12 Uhr mit Raphael Krämer.
2: Und Denise Potzkei. Wir starten mit einer Mogelpackung im Supermarktregal. Verbraucherschützer haben vor Gericht gegen den Hersteller von Milka gewonnen. Das Landgericht Bremen sagt, dass der Hersteller Kunden getäuscht hat.
1: Früher hat eine Tafel 100 Gramm gewogen und 1,49 Euro gekostet. Mittlerweile ist der Preis um 50 Cent gestiegen. Gleichzeitig sind nur noch 90 Gramm drin. Der Hersteller hat die Tafeln einfach dünner gemacht. Verbraucherschützer kritisieren, dass das vielen wahrscheinlich gar nicht auffällt.
2: Laut dem Milka-Hersteller ist das neue Gewicht auf der Vorder- und Rückseite angegeben. Das Landgericht Bremen findet aber, das fällt nicht genug auf. Im Urteil heißt es, dass Kunden an der Verpackung eindeutig erkennen müssen, wenn die Füllmenge geändert wurde, durch das Design oder eben eine eindeutig kleinere Verpackung.
1: Der Hersteller kann gegen das Urteil jetzt noch vorgehen. Ändern muss er an den Packungen aber nichts mehr, weil die Umstellung dafür schon zu lange her ist.
2: In Deutschland soll in Zukunft der Einsatz von K.O.-Tropfen härter bestraft werden, mit mindestens 5 statt 3 Jahren Haft. K.O.-Tropfen sollen praktisch als Waffe zählen.
1: Die Bundesregierung hat auch ihre neue Version für das Heizungsgesetz auf den Weg gebracht. Gestrichen wird die Pflicht, Heizungen deutlich klimafreundlicher zu machen.
2: Rettungsschwimmer der DLRG haben letztes Jahr in mehr als 700 Fällen Menschen vor dem Ertrinken gerettet. In der Bilanz steht allerdings auch, in knapp 400 Fällen kam die Hilfe zu spät.
1: Die Rettungsorganisation warnt, jetzt gerade im Mai zu schnell ins kalte Wasser zu gehen. Es kann Schockreaktionen geben, wenn man sich nicht richtig an die Temperatur gewöhnt hat.
2: Der Staatsschutz ermittelt wegen einer Sabotageaktion an einer Straßenbahnstrecke in Köln. Im Stadtteil Porz waren Bäume so angesägt worden, dass sie auf die Strecke gestürzt sind.
1: Ein Baum hat gestern eine Oberleitung getroffen. Auch eine Bahn wurde so beschädigt, dass sie noch an einer anderen Stelle die Strecke kaputt gemacht hat.
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2: Der Regen wird oft mehr über den Tag. Dazu ist es oft bewölkt und auch windig. In Meinerzhagen und Nettersheim sind bis 10 Grad drin. In Ahlen und Xanten 13 und Bergheim kommt auf höchstens 14 Grad.
1: Auch morgen bleibt es wechselhaft bei 5 bis 13 Grad. Der Freitag wird insgesamt trockener. Es kann aber weiter Schauer geben.

0: Hey 1Live Digi People, hier ist Lennart. Sag mal, wer von euch braucht ein neues Buch? Bisschen Nachschub zum Lesen? Wir haben ein neues Buch für euch, das ist von einer Autorin. Sie ist große Swiftie und das lässt sie auch in ihre Bücher einfließen. Dieses Buch, das heißt A First Time for Everything, geschrieben von K.L. Walter. So, und über dieses Buch müssen wir eben genauer quatschen mit Bücherfrau Simone aus dem 1Live Digi Team. Sag mal, Simone, ich vermute mal ganz stark, es geht um Liebe und Romantik.
1: Es geht um Liebe, ja. Madeline, genannt Mats, die 17-jährige Hauptfigur, die muss einige falsche Frösche küssen, ehe sie den richtigen findet. Ja. Also im Prinzip wird sie von einer Gruppe Brautjungfern quasi auf so eine Art Date-Challenge geschickt, um noch einen männlichen Begleiter für die Hochzeit ihres Bruders zu finden und nebenbei vielleicht sogar die große Liebe.
0: Okay, Simone, aber das klingt schon irgendwie wie der Plot von irgendeinem Rom-Com-Film, den ich nicht gesehen habe. Das hat mich jetzt noch nicht so ganz, Simone, also abgesehen von den Taylor Swift-Bezügen natürlich.
1: Ja, also man muss das schon sagen, das Rad, das wird hier nicht wirklich neu erfunden. Hm. Ich fand es manchmal auch so ein bisschen schade, dass ich das Gefühl hatte, dass so Szenen übersprungen werden, die ich gerne gelesen hätte und nicht nur so im Rückblick dann irgendwie mitbekommen hätte, was da passiert ist. Ja. Aber was mir sehr gut gefallen hat, war, dass ich mich so richtig in die Family von Mats verliebt habe.
0: Okay, warum das?
1: Ja, die sind alle irgendwie super sweet. Also Mats hat zwei Väter, die sind unfassbar toll und sie hat eine mega gute Beziehung zu ihrem Bruder. Ja. Und der und sie, die haben wiederum so zwei ganz tolle Besties und das ganze Miteinander von allen. Es gibt einem beim Lesen so cozy Vibes.
0: Schön.
1: Und einziger Störfaktor da ist aber Katie, die zukünftige Braut. Mit der kommt keiner so richtig klar. Und da gibt's auch noch so ein bisschen extra Drama.
0: Okay, da wollen wir jetzt mal aber noch nicht spoilern. Könnt ihr lesen im Buch A First Time for Everything, so heißt das, geschrieben von K.L. Walter.

0: Hey, was geht? Hier ist Lennart in 1 Live Digi. Lass mal eben kurz checken, wie sind denn jetzt gerade die Spritpreise an der Tankstelle? Komm, wir fragen mal eben den Kollegen, den wir gesehen haben, auf dem YouTube-Kanal von MDR aktuell live. Ich hoffe, ihr habt alle euer Lineal dabei zum Messen der Spritpreise.
1: Wir gehen mal ein bisschen an die Tankstelle ran und wollen mal wissen, wie hier die Situation ist. Und vielleicht können wir da mal gleich hier vorne anfangen und bei der 2,38 irgendwie dann mitgehen. Diesel ist der Preis, der gerade hochgegangen ist, um die 4 Zentimeter. Ich gehe mal

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1: Was geht ab? Hier ist 1 Live DG. Leute, wenn ihr euch fühlen wollt wie ein Main Character aus einem klassischen Hollywood-Film, so 1920er Showgirl-Vibes, dann müsst ihr diesen Song hier anmachen. Taylor Swift, Elizabeth Taylor. Ich sehe euch da in einer Jazzbar auf einem Klavier liegend mit so einer von diesen langen Zigaretten in eurem Mund. So, das ist der Vibe, den ich von diesem Song bekomme. Wenn ihr die limitierte Schallplatte nicht mehr bekommen habt, die es gab zu diesem Track, keine Sorge. Jetzt der Track für euch in bester Qualität und in voller Länge. Das ist Taylor Swift mit Elizabeth Taylor in 1 Live DG.

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1: und Denise Potzkei. Die Bundesregierung will Fälle mit K.O.-Tropfen in Zukunft deutlich härter bestrafen. Heute wurde dazu ein neuer Gesetzentwurf auf den Weg gebracht. Das ändert sich.
0: Wenn Täter anderen K.O.-Tropfen unterjubeln, um sie dann auszurauben oder ihnen sexuelle Gewalt anzutun, drohen ihnen bisher bis zu 3 Jahre Haft. Eine höhere Strafe konnten Gerichte erst dann verhängen, wenn zum Beispiel auch Waffen eingesetzt wurden.
1: Deshalb will die Bundesregierung K.O.-Tropfen jetzt offiziell als Waffe einstufen. Dadurch können Täter in Zukunft dann mit bis zu 5 Jahren Haft bestraft werden.
0: Bundesjustizministerin Hubig sagt, wer den Verdacht hat, K.O.-Tropfen bekommen zu haben, soll das unbedingt immer checken lassen.
2: Menschen, die das Gefühl haben, da ist was passiert, ich hatte einen Filmriss, den ich mir überhaupt nicht erklären kann, schnell zur Ärztin, zum Arzt gehen, in forensische Ambulanzen gehen und sich dort entsprechend untersuchen lassen.
0: Denn ein Problem sei, dass Täter oft nicht überführt werden können, K.O.-Tropfen genutzt zu haben, weil das Mittel im Körper nicht lange nachweisbar ist.
1: In Baden-Württemberg ist jetzt zum zweiten Mal ein Grünen-Politiker Ministerpräsident. Der Landtag hat Cem Özdemir gewählt. Er regiert wie sein Vorgänger Winfried Kretschmann zusammen mit der CDU.
0: In Köln soll ein neues Suchthilfezentrum kommen. Der Stadtrat hat beschlossen, es im Süden der Innenstadt zu bauen. Da hatte es Proteste von Anwohnern gegeben.
1: Köln will mit dem neuen Zentrum gegen die Probleme mit seiner offenen Drogenszene ankommen, die es gerade an vielen Stellen der Innenstadt gibt.
0: In den USA soll ein besonders umstrittenes Abschiebegefängnis schließen, Alligator Alcatraz in Florida. Nach der Vorstellung der Trump-Regierung sollten Alligatoren in den Sümpfen Häftlinge von der Flucht abhalten.
1: Nach Medienberichten sind wohl die Kosten aus dem Ruder gelaufen. Der Betrieb des Gefängnisses war wohl für knapp 1 Jahr 1 Milliarde Dollar teurer.
0: Eine 90-Gramm-Tafel Schokolade ist eine verdeckte Preiserhöhung, wenn eben noch 100 Gramm drin waren und der Hersteller nicht auf den Unterschied hinweist. Ein Gericht hat in dem Fall den Hersteller von Milka verurteilt.
1: Milka darf die Kleinen zwar weiterverkaufen, das Gericht hat aber klargemacht, nochmal kann sich der Hersteller das nicht so erlauben.
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0: Es ist nicht nur oft grau, es wird später auch öfter nass. Dazu kommt ordentlich Wind. Es gibt aber auch Chancen auf Sonne. Das sind die Höchsttemperaturen. In Schwerte und Solingen 12 Grad, in Dorsten und Hürth 13 und in Mülheim 14 Grad.
1: Auch morgen und übermorgen bleibt es wechselhaft. Am Freitag gibt es allerdings etwas weniger Regen.

0: So, hier ist 1Live.de und wir quatschen über neues Game. Und für mich ist das wirklich wie Weihnachten als Kind. Weihnachten als Kind, neues Game kommt raus. Ihr steht extra früh auf morgens, damit ihr es zocken könnt. Und dieses neue Game heißt Morbid Metal. Da spielt ihr so einen KI-Krieger, kämpft gegen verschiedene Gegner, habe ich im Trailer gesehen. Ich will mich aber nicht auf den Trailer verlassen, sondern auf Tobi aus dem Digi-Team. Tobi, was sagst du zu Morbid Metal?
1: Also das Spiel verlangt einem wirklich alles ab. Das gehört mit zu den schwersten Games seit langem, die ich gespielt habe. Okay. Aber auch wenn ich oft gestorben bin, war ich null frustriert, komischerweise.
0: Oh, warum das? Also warum war es nicht frustrierend?
1: Ja, zum einen, du hast wirklich eine Lernkurve im Spiel, ja?
2: Failure is a step to perfection.
1: Fehler ist ein Schritt zur Perfektion, sagt da dein Trainer, wenn du verloren hast irgendwie. Also du wirst wirklich trainiert im Spiel, ja. Und bei den ersten Anläufen, da stirbst du recht schnell und fängst dann wieder komplett von vorne an. Aber du merkst auch jedes Mal, wie du immer so ein bisschen besser wirst und dann dir auch Strategien entwickelst, wie du mit den Gegnertypen am besten fertig wirst. Zum anderen ist es grafisch echt schick und der Soundtrack, der hat mich auch ordentlich angetrieben.
0: Ja, es klingt super atmosphärisch gerade schon. Aber heißt das, wenn ich dieses Game zocke, muss ich so ein bisschen frustresistent sein, Tobi? Oder meinst du, ich kann mir da irgendwas von dir abgucken und nicht so oft sterben?
1: Wirst du trotzdem. Du wirst oft draufgehen und du brauchst echt Geduld, um es zu perfektionieren. Aber das Spiel schafft es halt auch, dass du jedes Mal denkst, nee, jetzt mache ich es aber und jetzt schaffe ich es und jetzt schaffe ich es. Es motiviert dich unheimlich. Und das Faszinierende ist, du kannst das Spiel auch mal eben rasch nebenbei eine Runde zocken. Einfach mal 10 Minuten, halbe Stunde. Dann ist aber auch die Gefahr, dass du gar nicht merkst, wie die Zeit vergeht, weil du immer wieder neu anfängst und sagst, so, jetzt will ich es aber schaffen, Es ist ein wirklich schönes Game und wer mal reinschnuppern will, es gibt auch eine kostenlose Demo, wenn man erstmal probieren will.
0: Yes, Morbid Metal heißt dieses neue Game jetzt für euch im Handel.

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1: Teyze heißt Tante auf Türkisch. Und türkische Teyzes, die sehen mich so aus 3 Kilometer Entfernung. Die scannen mich so, sehen mein neongrünes Kopftuch. Die kommen so auf mich zu und die sind voll süß. Die wollen nur mit mir quatschen oder denken halt, okay, Kopftuch, die kann Türkisch, die muss ja Türkisch können. Und die wollen eigentlich nur mit mir quatschen, dann kommen die auf mich zu und sind so. Merhaba! Kızım! Merhaba, Kızım! Hallo, mein Tochter. Nasılsın? Wie geht's dir? Sen Türkmisin sen? Türkmisin? Bist du Türkin? Bist du Türkin? Güzelim, meine Schöne. Ich so, fuck, ich muss jetzt voll enttäuschen. Ich fühle mich so voll schlecht. Das ist voll die Süße so. Und ich so, nee, Jok, Teyze, nein, Tante, ich kann kein Türkisch, sorry. Augen schwarz. Seele weg. Keine Ahnung, auf einmal, sie guckt mich so ganz, ich bin nicht mehr so Güzel, so hübsch bin ich nicht mehr für sie auf einmal. Die guckt mich da an, die so, oh, tamam, okay, warum kannst du keine Türkische sprechen, meine Tochter, warum? Ich verstehe nicht. Ich so, ja, Tante, ich bin Libanesin.
2: Oh, tamam.
1: Ich bin lieber Türkin. Ja.

sagt. Ey Leute, hier ist Leo 1 Live Diggi. Wirklich, ich liebe solche Tracks. Tracks, die Kulturen miteinander verbinden. Afrobeat-Legende Ashake aus Nigeria hat einen Track mit DJ Snake aus Frankreich, der so ein bisschen auf TikTok zu einer spirituellen Hymne geworden ist. Also es geht um Liebe, es geht um Gott und Verbundenheit. Sehr, sehr deepe Lyrics. Aber auch der Sound an sich. Wir haben ein echtes Orchester. Wir haben einen Gospelchor. Es ist ein großer, großer Song. Das ist Ashake mit DJ Snake. Track heißt Worship. Jetzt in 1Live Diggi.

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1: Um 14 Uhr mit Raphael Krämer.
2: Und mit Denise Potzkai. Mit dem Zug durch mehrere EU-Länder reisen. Laut der EU-Abgeordneten Schilling von den Grünen kann man da schon mal verzweifeln beim Buchen der Tickets.
3: Ich weiß nicht, ob Sie das schon mal versucht haben, so über Ländergrenzen hinweg einen Zug zu buchen. Die Realität ist sehr oft, man braucht 3 Apps, 5 Tabs und vielleicht noch ein Stoßgebet vorm Schlafengehen.
1: Die EU-Kommission will das jetzt einfacher machen. Ihr Vorschlag, zum Beispiel die Deutsche Bahn, soll verpflichtet werden, Tickets von anderen Betreibern anzubieten.
2: Reisende müssten dann nur einmal angeben, wo sie starten und ankommen wollen. Statt mehrerer einzelner Tickets kaufen sie dann eins, das alle Fahrten zum Ziel beinhaltet. Das hat dann auch Vorteile bei den Fahrgastrechten.
1: Verspätet sich der erste Zug und der Anschluss wird deshalb verpasst, sollen Reisende auch im Ausland den nächsten nehmen dürfen. Manche Verkehrsunternehmen bieten das schon freiwillig an. Das ist in der EU aber bisher nicht verpflichtend. Wer wegen der Verspätung irgendwo im Ausland strandet, soll außerdem Anspruch auf eine Unterkunft und was zu essen haben.
2: Dem Vorschlag müssen noch die EU-Mitgliedsländer und das EU-Parlament zustimmen.
1: In Deutschland soll in Zukunft der Einsatz von K.O.-Tropfen härter bestraft werden, mit mindestens 5 statt 3 Jahren Haft. K.O.-Tropfen sollen praktisch als Waffe zählen.
2: Die Bundesregierung hat auch ihre neue Version für das Heizungsgesetz auf den Weg gebracht. Gestrichen wird die Pflicht, Heizungen deutlich klimafreundlicher zu machen.
1: Die Frau war von dem Kreuzfahrtschiff mit dem Hunter-Virus ausgeflogen worden. Die Feuerwehr holte sie dann am Amsterdamer Flughafen ab und fuhr sie in die Düsseldorfer Uniklinik.
2: Da ist jetzt klar, bei der Frau wurde weder das Virus nachgewiesen, noch hat sie Symptome der Krankheit gezeigt. Sie konnte deshalb die Uniklinik verlassen, kommt aber nochmal in ein Krankenhaus an ihrem Wohnort.
1: Alle Gefängnisse in NRW müssen nach WDR-Informationen ihre elektronischen Schließsysteme überprüfen. In der JVA Euskirchen sind wohl 2 Generalschlüssel für die Anlagen verschwunden.
2: Da wurde die Technik aus den Funksendern ausgebaut und aus dem Gefängnis geschmuggelt. Die Frage ist jetzt, ob das in anderen JVAs auch passiert sein könnte.
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1: Über den Nachmittag ziehen teils kräftige Schauer durch, dazu kommt oft starker Wind. In Remscheid 10 Grad, in Gütersloh und Iserlohn bis 13 und in Pulheim und Herten bis 14 Grad.
2: Auch morgen bleibt es wechselhaft bei 5 bis 13 Grad. Der Freitag wird insgesamt trockener, es kann aber weiter Schauer geben.
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0: Yo, hier ist 1 Live Digi mit Leo. Hände hoch mal eben alle von euch, die ein echtes Hobby haben. So ein echtes Hobby, dann gute Nachrichten. Ihr seid wahrscheinlich zufriedener als alle anderen. Denn Studien zeigen, Menschen mit Hobbys sind meist zufriedener und glücklicher in ihrem Leben. Und das wollen wir ein bisschen rausfinden hier in 1 Live Digi, was es so bei euch ist. Was ist eure Leidenschaft? Was ist euer Hobby? Ava aus Köln.
1: Meine Leidenschaft ist Kunst in allen möglichen Formen. Ich mache sehr viel so Collagen aus verschiedenen so Materialien, Zeitschriften, Sachen von Verpackungen, alles mögliche. Ich habe so eine fette Kiste mit Kram, den ich sammle. Und ich habe jetzt auch in letzter Zeit angefangen, mit so Skulpturkram zu machen, mit Spachtelmasse, Gips, Air-Dry, Clay, ganz verschiedene Sachen. Ich probiere gern rum mit neuen Materialien. Ich weiß, ich bin einfach auch schon mal mit Kunst aufgewachsen. Meine Mutter hat auch Kunst studiert. Meine Eltern sind beide auch kreative Menschen. Ich glaube, das war einfach schon immer so ein Teil von meinem Leben. Ich kann da einfach super abschalten. Das beruhigt mich voll und ja, ist auch so ein bisschen natürlich Ausflucht aus Stress, sich einfach hinzusetzen, ein bisschen zu basteln, irgendwelche Sachen rauszusuchen. Und wenn man fertig ist und sich das anguckt und dann das Gefühl hat, ja, jetzt ist mein Werk vollbracht,
0: mäßig. Wow. Junk-Collagen aus Papierschnipseln. Also wenn ihr ganz viel Papiermüll zu Hause habt, den könnt ihr bei Ava aus Köln ab sofort abladen. Ihr habt auch eine Leidenschaft und wollt uns von erzählen, dann schreibt uns im Messenger in der 1Live-App.

0: Zwei Fragen hier in 1 Live Digi. Frage Nummer 1. Wusstet ihr, dass Stephen King einen Sohn hat? Und Frage Nummer 2. Wusstet ihr, dass dieser Sohn auch Bücher schreibt? Joe Hill heißt der. Das ist ein Pseudonym. Und er hat jetzt ein neues Buch draußen namens King Sorrow Teil 1. Es ist wirklich auch so ein bisschen wie bei seinem Dad auch so Horror-Fantasy angehaucht. Er erinnert so ein bisschen an S von Stephen King. Gesa aus dem Digi-Team. Läuft hier dann auch ein fieser Clown rum wie bei S? Oder was ist es hier?
1: Also hier erscheint das Böse in Form eines Drachen, der von einer Gruppe von College-Freunden heraufbeschworen wird mit so einem okkulten Ritual.
0: Okay, warum machen die das?
1: Ja, warum eigentlich?
0: Ja.
1: Einer von ihnen, Arthur, wird gerade übelst erpresst, fürchtet dadurch sehr um seine Zukunft und sie wollen ihn jetzt schützen oder auch rächen.
0: Ah, ja.
1: Aber das läuft natürlich komplett aus dem Ruder, denn lass dich niemals auf einen Drachen ein, der auch noch Hunger hat. Also er fordert von ihnen, weitere Menschenopfer zu nennen und sonst wird er einer der Freunde vielleicht verschlingen. Ne?
0: Okay, klingt hart unsympathisch, wenn du mich fragst, dieser Drache. Also das Buch ist dann eher nichts für Schisser?
1: Also ich habe es ja auch ausgehalten, muss ich sagen. Ne? Aber es ist schon halt Horror. Was ich aber so spannend fand, wie die Freunde damit umgehen, dass sie plötzlich über Leben und Tod entscheiden müssen. Das war schon echt krass.
0: Ja.
1: Das Buch geht über mehrere Jahre, wobei wir hier jetzt nur die ersten 10 zu lesen bekommen. Im Deutschen erscheint das Buch nämlich in 2 Bänden.
0: Mhm.
1: Teil 2 kommt im Juli und ich muss sagen, ich habe Bock.
0: Und scheint gut anzukommen, denn Paramount plant sogar schon eine Serie zu diesem Buch. Also King Sorrow Teil 1 von Joe Hill ist jetzt im Handel.

0: 1 Live Diggi ist hier. Na, liebe Diggi-People, wie läuft euer Tag? Habt ihr alles im Griff, alles im Blick, alles gut sortiert in eurer Kalender-App auf dem Handy? Naja, ich hoffe, es ist alles da genauso gut sortiert wie bei den Jungs, die wir auf dem TikTok-Kanal von NDR Enjoy gesehen haben.
1: Was ist die Frage, die dich am meisten nervt?
2: Wie lange geht die einstündige Hafenrundfahrt?
1: Wie lange geht die?
2: Weiß ich nicht.

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1: Um 15 Uhr mit Raphael Krämer.
2: Und Denise Potzkai. In den Gefängnissen in NRW werden laut WDR-Informationen alle Schließsysteme durchgecheckt. Grund dafür ist wohl ein Vorfall in der JVA in Euskirchen. Aus einer Sondersitzung des Rechtsausschusses ist durchgesickert, dass in Euskirchen 2 Generalschlüssel manipuliert worden sind.
1: In Gebäuden, die speziell gesichert werden, gibt es für Notfälle Transponder für die Feuerwehr. Das sind Funkschlüssel, mit denen Sicherheitsschlösser schnell geöffnet werden können.
2: Unbekannte haben in der JVA Euskirchen 2 davon aufgeknackt und das Innenleben ausgetauscht. Die Originaltechnik ist verschwunden. Das Justizministerium checkt deshalb jetzt alle Schließanlagen in den NRW-Gefängnissen.
1: In Euskirchen laufen schon Ermittlungen. 8 Beschäftigten der JVA wird Bestechlichkeit vorgeworfen. Außerdem wird gegen 3 Ex-Häftlinge ermittelt. Ob es einen Zusammenhang mit dem Schlüsseldiebstahl gibt, ist noch nicht klar.
2: Zugfahren in Europa soll nach dem Willen der EU-Kommission so einfach werden wie Fliegen. Sie will das Unternehmen wie die Deutsche Bahn in Zukunft Tickets für Fahrten durch mehrere europäische Länder verkaufen und es dafür auch ein Recht auf Entschädigung gibt, wenn Anschlüsse verpasst werden.
1: Die Bundesregierung hat einen Plan auf den Weg gebracht, der Stromkunden bald jedes Jahr Milliarden kosten wird. Es sollen mehrere neue Gaskraftwerke gebaut werden, als Backup, wenn nicht genug Energie für Wind und Sonne da ist.
2: An dem Plan gibt es viel Kritik, weil er bis auf Weiteres voll auf Erdgas setzt und große Batteriespeicher für Ökostrom außen vor bleiben.
1: Ein weiteres Mal steht ein Kreuzfahrtschiff unter Quarantäne und dieses Mal ein großes. Die französische Regierung lässt das Schiff mit 1700 Menschen an Bord erstmal nicht weiterfahren. Das liegt gerade vor Bordeaux.
2: An Bord ist Magen-Darm ausgebrochen. Mindestens 50 Menschen haben Beschwerden. Ein 90-Jähriger ist daran gestorben.
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1: Der Nachmittag kann ziemlich nass werden, auch mit starken Schauern. Das sind die Höchsttemperaturen in Lüdenscheid 11 Grad, in Unna und Troisdorf 13 und in Bocholt und Ratingen 14 Grad.
2: Auch morgen und übermorgen bleibt es wechselhaft. Am Freitag gibt es allerdings weniger Regen.

0: Schönen guten Tag, der Beefträger ist da. 1Live Digi hier, Tag auch. Und heute gibt es tatsächlich mal ein Beef auch vom Beefträger. So heißt ja die Netflix-Serie auch Beef, die einige von euch bestimmt geguckt haben auch, weil Staffel 2 ist jetzt draußen. Staffel 1 war schon ein großer Erfolg. Annika aus dem Digi-Team sagt, lohnt sich das jetzt auch nochmal zu gucken, da einzusteigen, selbst für Leute, die die erste Staffel noch nicht gesehen haben.
1: Es ist nämlich eine komplett neue Geschichte, also mit komplett neuem Cast. Die Hauptrollen spielen dieses Mal Oscar Isaac und Carey Mulligan und die sind einfach Hammer in ihren Rollen. Außerdem spielen noch Charles Melton aus Riverdale und Kaylee Spaney aus dem neuesten Knives Out mit und die beiden auch mega gut.
0: Yes, und die haben jetzt natürlich alle, wie der Serientitel schon verrät, Beef miteinander.
1: Auch. Aber auch die Paare untereinander haben Stress. So ein ganz normaler Abend sieht nämlich zum Beispiel bei den Country-Club-Chefs Oscar Isaac und Carey Mulligan so aus.
2: Du verpisst dich hierher und so können wir nie über Dinge reden, die wichtig sind. Ist das wieder dein perverser Scheiß? Machst du das wieder?
3: Ich höre mir nur einen Podcast an.
2: Ich hasse dich.
3: Na bitte.
2: Ich hasse dich aus ganzem Herzen.
3: Weiß ich.
0: Okay, klingt nicht so entspannt, aber da geht sogar noch mehr.
1: An einem Abend, da eskaliert es dann noch ein bisschen krasser zwischen dem Ehepaar und dann werden die beiden halt auch noch von dem anderen Paar, also von Charles Melton und Kaylee Spaney, dabei beobachtet. Danach geht es dann halt wirklich so richtig los.
0: Okay, ja, das klingt jetzt wirklich maximal stressig.
1: Die Serie macht so viel Spaß und ist teilweise richtig unvorhersehbar. Also es ist so diese perfekte Absurdität. Es ist zwar anstrengend, aber auf so eine gute Art und Weise. Es hat so ein bisschen was von The White Lotus oder auch von You, nur halt noch abgedrehter. Und es gibt etliche Plot-Twists, einen super Soundtrack.
0: Also Empfehlung geht raus für Beef Staffel 2. Die Serie könnt ihr euch bei Netflix reindonnern.

0: Schönen guten Tag, Leute.
1: Leute, Applaus bitte, wir machen weiter.
0: Jo. Das gilt nicht nur für 1Live.de, für uns, sondern auch für, wie ihr gehört habt, Felix Lobrecht. Der ist nämlich immer noch am Start mit 1Live 99 Problems. Könnt ihr euch gerne mal geben als Podcast oder auch bei YouTube. Er ist nämlich dafür da, eure Probleme zu lösen. Zum Beispiel auch das von Maximilian aus Taching am See.
2: Ich habe am Anfang des Jahres meine Traumfrau kennengelernt. Und wir haben uns dreimal getroffen. Und jetzt ist sie für 6 Monate in der Karibik auf dem Schiff. Und die Frage ist, wie soll ich mich verhalten bei einer Fernbeziehung, die keine Fernbeziehung ist?
3: Warum ist es keine Fernbeziehung?
2: Offiziell sind wir noch nicht zusammen.
3: Ah, okay. Und ihr habt gar keinen Kontakt, weil sie auf dem Schiff ist, da gibt es kein Internet?
2: Ab und zu schon, aber sehr sporadisch, halt mal einmal in der Woche.
3: Also ich glaube, das Schlimmste, was du machen könntest, wäre da so einfach hinzufliegen oder so als Überraschung. Ich glaube, man hat bestimmt so die Idee, so, oh, dann überrasche ich die und dann so, oh nee, ist scheiße. Ich glaube, das würde ich nicht machen. Ich glaube, ich würde wirklich einfach hoffen, dass die da eine gute Zeit hat und dann, dass sie sich danach einfach freut, dich wiederzusehen. Willst du dir einfach einen kleinen Gruß in die Kamera sprechen? Nichts zu Schnulziges, weil hier sind noch andere Leute anwesend.
2: Ich wollte eigentlich dich fragen, ob du einen Gruß schicken kannst, weil sie auch ein großer Felix Lobrecht
3: ist. Echt? Ja klar, mach ich. Wie heißt die?
2: Lisa.
3: Lisa, du geile Sumse. So, während du hier irgendwie da mit den Piraten am Rumschiffen bist, sitzt hier Maximilian und hat nichts anderes im Kopf, außer dich. Deswegen, genieß die Zeit, mach dir das da toll auf deinem Schiff, mach tolle Erfahrungen, aber wenn du zurückkommst, wählst du nur eine Nummer und das ist die von Maximilian. Die Leute finden das auch, deswegen klatschen die gerade alle.

Hola, ich bin Janina, R1 Live Digi und wir reden ja die ganze Zeit von geilen Kombinationen zwischen Künstlern. So, die macht jetzt mit dem Musik, bla bla. Aber diese Kombi, die ich euch jetzt vorstelle, die ist auch richtig geil und voll underrated, wie ich finde. Das ist die Kombination aus Instrumenten in Songs. Und in diesem Fall aus echten Instrumenten und elektronischen Beats. Hört mal. Yes, das ist Magnetic von The Bossa. Sehr geiler Frühlingstrack, wie ich finde. Geht richtig schön nach vorn, ohne irgendwie stressig zu sein oder so. Und ich liebe an diesem Song, dass da super schön gespielte Klavierlines laufen oder du so Timbales, also so Trommeln hörst im Hintergrund und so. Und dann ist aber auch so ganz viel elektronisch produziert worden. Und das ist, finde ich, irgendwie eine Kombi, die gar nicht so häufig vorkommt, aber voll spannend ist, weil diese Sounds so unterschiedlich sind. Also das Klavier klingt dann so nah, das ist so präsent. Und dann diese elektronischen Beats sind so die Bass von allem und so. Ich finde ganz viel Vielfalt ist in diesem Track zu hören. Deswegen baller ich ihn euch jetzt. Das ist The Bossa mit Magnet.

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1: Es ist 16 Uhr, wir sind Lukas Haag
2: und Denise Potzkei. Die Bundesregierung will Fälle mit K.O.-Tropfen in Zukunft deutlich härter bestrafen. Heute wurde dazu ein neuer Gesetzentwurf auf den Weg gebracht. Das ändert sich.
1: Wenn Täter anderen K.O.-Tropfen unterjubeln, um sie dann auszurauben oder ihnen sexuelle Gewalt anzutun, drohten ihnen bisher bis zu 3 Jahre Haft. Eine höhere Strafe konnten Gerichte erst dann verhängen, wenn zum Beispiel auch Waffen eingesetzt wurden.
2: Deshalb will die Bundesregierung K.O.-Tropfen jetzt offiziell als Waffe einstufen. Dadurch können Täter in Zukunft damit bis zu 5 Jahren Haft bestraft werden.
1: Bundesjustizministerin Hubig sagt, wer den Verdacht hat, K.O.-Tropfen bekommen zu haben, soll das unbedingt immer checken lassen.
3: Menschen, die das Gefühl haben, da ist was passiert, ich hatte einen Filmriss, den ich mir überhaupt nicht erklären kann, schnell zur Ärztin, zum Arzt gehen, in forensische Ambulanzen gehen und sich dort entsprechend untersuchen lassen.
2: Ein Problem sei, dass Täter oft nicht überführt werden können, K.O.-Tropfen genutzt zu haben, weil das Mittel im Körper nicht lange nachweisbar ist.
1: Außerdem hat die Bundesregierung den Weg für neue Gaskraftwerke freigemacht. Laut Wirtschaftsministerium, um Lücken in der Versorgung abzufangen und den Kohleausstieg bis 2038 sicherzustellen.
2: Und bei Heizungen soll bei Neuanschaffungen nicht mehr darauf geachtet werden müssen, dass die besonders klimafreundlich sind. Umweltverbände kritisieren beide Vorhaben.
1: Alle Gefängnisse in NRW müssen nach WDR-Informationen ihre elektronischen Schließsysteme überprüfen. In der JVA Euskirchen sind wohl 2 Generalschlüssel für die Anlagen verschwunden.
2: Da wurde die Technik aus den Funksendern ausgebaut und aus dem Gefängnis geschmuggelt. Die Frage ist jetzt, ob das in anderen JVAs auch passiert sein könnte.
1: Außerdem gab es heute eine Bilanz von der Deutschen Lebensrettungsgesellschaft DLRG. Deren Rettungsschwimmer haben im letzten Jahr mehr als 700 Mal Menschen das Leben gerettet. In der Bilanz steht aber auch, in etwa 400 Fällen kam die Hilfe zu spät.
2: In Italien wird gegen 2 Polizisten ermittelt, die ihren Job für kriminelle Zwecke ausgenutzt haben sollen. Den beiden wird vorgeworfen, vertrauliche Infos von Promis wie Fußballern und Schauspielern aus der Polizeidatenbank geholt und verkauft zu haben.
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1: Das bleibt bis zum Abend stürmisch, grau und regnerisch bei Werten um die 10 Grad.
2: Morgen ist es weiter wechselhaft mit vielen Wolken, Regen und Sturmböen. Dazu diese Höchstwerte: in Brilon 9 Grad, in Bad Salzuflen und Bergisch Gladbach 11 und in Eschweiler und Duisburg höchstens 12 Grad. Am Freitag dann Sonne, Wolken und etwas weniger Schauer bei bis 14 Grad.
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4: Mit Lisa am Mittwochnachmittag hier. Leute, was geht? Schön, dass ihr am Start seid. Wir sind gerade on air, vor allem sind wir aber auch online. Und zwar bei Snapchat. Auf dem 1Live Snapchat-Account habe ich euch gestern schon zusammengetrommelt und gefragt, sag mal, welche Stars oder Celebrities wollt ihr unbedingt mal live sehen? Und ihr habt euch mit so geilen Antworten zurückgemeldet. Ich kann mit vielen hier echt relaten und ein paar Überraschungen sind nochmal auch mit dabei. Sprechen wir bis 17 Uhr noch ganz viel drüber, deshalb meldet euch weiter rein unbedingt. Den ersten Meet Dream gibt's hier schon auf die Ohren für euch. Cheyenne hat nämlich geschrieben, sie will Justin Bieber unbedingt mal live sehen. Alter, ich check's komplett. Ich frag mich auch, wer nicht. Spätestens nach dem Coachella sind wir ja alle Fans. Deshalb Cheyenne hier besonders für dich und alle Bieber-Fans. Justin und Nicki Minaj mit Kiwi in a Beat.

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1: Lisa war das.
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1: Mit Moonlit Floor und 1Live Digi. Und hier ist auch Lisa. Auch in 1Live Digi. Und auch auf dem 1Live Snapchat-Account. Bis 17 Uhr sprechen wir hier im Radio, aber auch bei euch auf Snapchat darüber. Wen wollt ihr unbedingt mal live sehen?

0: das ihr sagt.
1: But daddy is a state of mind, you know what I'm saying? 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
0: 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Okay, stop it, Pedro. Mala treibt es hier aber komplett auf die Spitze, Alter. Sie will Mark Forster unbedingt mal live sehen. Mala, was geht? Supergeil. Der Mann macht aber auch gerade wirklich viel richtig geilen Scheiß bei TikTok. Ist super funny, deshalb. Ich kann nicht verstehen. Meldet euch auf jeden Fall gerne weiter rein. Ich lese hier alles vor und will es wissen, welche Stars, welche Celebrities wollt ihr mal live sehen oder treffen. Bis 17 Uhr auf dem 1Live Snapchat.

mit Take You Dancing. Lisa ist hier in 1Live Digi und ich finde es so geil, wie ihr euch hier weiter reinmeldet über unseren 1Live Snapchat-Kanal. Ich will von euch wissen, welche Stars wollt ihr gerne mal live sehen? Für Paul ist es zum Beispiel Jackson Goldstone, der ist ein Mountainbiker aus Kanada. Paul ist also ein großer Biking-Fan. Komplett zu Recht. Jackson ist erst 22 und hat letztes Jahr schon die Weltmeisterschaft im Downhill gewonnen. Super krass. Lotta schreibt, Hami, sie ist einfach eine Baddie. Vertrau. Und Lotta, ja, yes, du hast recht, sie ist eine Baddie. Und die Energy mit der live ist bestimmt auch außer aus dieser Welt. Oder hier, Emre schreibt, er würde komplett crazy gehen, wenn er Haftbefehl trifft. Guter Call von Emre. Da so ein Konzert mitnehmen wird böse. Genau wie ein Konzert von Nemo, den würde Itzlinchen gerne mal treffen, check ich auch. Ich merke schon so, Rapper ist so ein Ding bei euch, ne? Rapper ist ein Ding. Eine Nachricht lese ich euch jetzt hier noch vor von herrbatka.lol. Der schreibt, Jessie Blugray mal treffen wäre cool. Content-Creatorin, wer sie nicht kennt. In ihrer Insta-Bio steht, hallo, mein Name ist Jessie und ich liebe Kakao. Ja, geil. Wisst ihr Bescheid? Also schon sehr, sehr viele coole Leute, die ihr mal live sehen wollt. Aber wen denn noch? Meldet euch weiter rein über den 1Live Snapchat-Kanal. Ich warte auf euch.

Mit Lisa, hello. Und mit euren ganzen Antworten bis 17 Uhr machen wir es hier noch zusammen. Die A1 Live Digi Special Edition. Ich habe euch auf dem 1 Live Snapchat Account gefragt, welche Stars ihr mal live treffen wollt. Und zusammen gehen wir hier eure Antworten durch. Natürlich sind da viele Leute dabei, die Mucke machen, klar. Aber es können auch eure ganz persönlichen Celebrity-Crushes und Helden sein. Ich würde zum Beispiel töten dafür, Olivia Dean live zu treffen. Oh mein Gott, ich liebe sie. Ähnliche Gefühle kennt Theodora. Sie schreibt, wenn sie live sehen will, ist auf jeden Fall Cat's Eye. Ihr kennt sie, sechsköpfige Girlgroup aus der Castingshow The Debut. Haben ja auch gerade einen Mega-Hit am Start, Gabriella. Und weil ich Theodora in ihrem Hype so verstehen kann als Fangirl, holen wir Cat's Eye jetzt hier in 1 Live Digi rein. Und während wir die hören, meldet ihr euch noch bis 17 Uhr weiter bei Snapchat rein. Wen wollt ihr mal live sehen?

Playboi Carti war das zusammen mit The Weeknd in ihrem Song Timeless. Und da sitzt du, liebe Leni, bestimmt gerade schreiend vor 1Live Diggi, oder? Wir sind ja hier heute noch bis 17 Uhr gleichzeitig mit euch bei Snapchat unterwegs. Ich will nämlich von euch wissen, welchen Star würdet ihr gerne mal live sehen? Und da hat Leni eben geschrieben, ich würde gerne mal The Weeknd oder Drake auf der Bühne sehen. Das sind meine Lieblingskünstler. Völlig zu Recht, Leni, völlig zu Recht. Vor allem, weil diese beiden Boys auch in Deutschland schon Arenen gefüllt und entertained haben. So cool und lässig wird, glaube ich, auch selten da performt wie bei den beiden. Und The Weeknd geht mit seiner Tour ja auch immer noch komplett crazy hier, Alter. Der hat seine Welttournee After Hours Till Dawn Tour 2022 angefangen. Und die Shows gehen bis dieses Jahr einfach, bis 2026. 4 Jahre ist der Kollege am Rumtouren. Heftig, kommt im Juni ja sogar auch noch nach Deutschland, spielt 2 Shows in München und 3 in Frankfurt. Aber Leute, ein Ticket 170 Euro, ciao. Vielleicht, Leni, ist es ja für dich was, wenn du so Geburtstag, Weihnachten und alle anderen Feste irgendwie zusammenfeierst und sagst, möchte ich gerne hin. Wenn du das alles zusammenballerst, so. Vielleicht wird das ja was. Ich drück dir die Daumen, dass du The Weeknd immer live siehst. Über mehr von euren Favoriten to meet sprechen wir hier noch nach Ügel und Salto Dua Lipa und Raf Camora mit euch bei Snapchat.

FDG. Mein Gott, mit denen hätte man bestimmt auch so eine geile Zeit, wenn man die mal live trifft, oder? So ein bisschen im Backstage abhängen, hm? Und sich anhören, was sie alles Wildes auf Tour treiben, stelle ich mir geil vor. Nur die legalen Sachen aber bitte, ne? Wir sprechen ja noch bis 17 Uhr drüber, welche Stars ihr mal live sehen wollt. Ihr könnt euch melden über den 1Live Snapchat-Channel. Ich lese alles. Ich kann Alessia zum Beispiel sehr verstehen, die Alex Warren unbedingt mal live sehen will. Das ist bestimmt super cute. Er ist bestimmt ganz, ganz lieb und aufmerksam. Emma schreibt, sie würde sich über Dani Klieber freuen. Dani ist Influencerin aus Deutschland. Ihr kennt sie. Über 4 Millionen Follower auf TikTok. Und Emma schreibt, ich liebe ihre Videos. Sie ist mega sympathisch und nett. Ihr hättet safe eine gute Zeit, Emma. Safe hättet ihr die. Für Jillian ist aber klar, dass es keine Influencerin oder keine Musikerin, kein Musiker sein soll, sondern Luka Vucevic. 19 Jahre alt, kroatischer Fußballspieler. Und eine der großen Entdeckungen dieser Saison. Einer der Gründe, wieso der Hamburger SV ja den Klassenerhalt gerockt hat, ne? Mhm, Jillian, Sieger-Mindset, was man da trifft. I got you. Und zu guter Letzt haben wir noch Lea. Die kommt mit genau dem richtigen Spirit. Der Schauspieler, der bei Woodwalkers Carrack gespielt. Würde ja mal anders krass kommen. Also wenn ihr den mal pullt, dann Bucketlist 2026 erreicht. Lea, puh, 1Live Digi würde so gerne auf deiner Bucketlist stehen, aber das wird schwer. Ja, träumen dürfen wir aber heute alle mit. Welche Stars würdet ihr gerne mal live treffen? Mir hat sehr viel Spaß gemacht und ja, meldet euch trotzdem weiter rein. Mir macht das hier total Spaß. Ich will das sehen. Wir tauschen uns noch ein bisschen aus. Ich freue mich sehr auf euch. Hier geht's jetzt weiter mit James Hype und Sam Harper und Waterfalls.

Jonas mit All the Way Up und 1Live Dicky. Lisa ist mein Name. Und wie geil wir hier die letzte Stunde zusammen eure Celebrities durchgegangen sind, die ihr mal live sehen wollt. Cool, dass ihr bei Snapchat so am Start wart. Jetzt sind wir da leider durch, aber ihr bleibt ja noch ein bisschen. Wie schön. Ich bin ja auch noch 3 Stunden da. Bei uns geht's jetzt weiter mit BTS und Swim in 1Live Dicky.

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1: Um 17 Uhr mit Lukas Haag
2: und Denise Potzkei. Durch das lange Wochenende müssen Autofahrer gerade mit deutlich mehr Staus rechnen, vor allem in Ballungsgebieten und bei Baustellen. In NRW wird heute Abend außerdem eine wichtige Autobahn gesperrt, die A40.
1: Betroffen ist die Dauerbaustelle rund um das Kreuz Kaiserberg. Die A40 wird da bis zum Kreuz Duisburg dicht gemacht, also in Fahrtrichtung Niederlande. Da werden neue Betonteile montiert, die andere Richtung nach Essen ist diesmal nicht betroffen.
2: Die A40 verbindet das Ruhrgebiet und Rheinland mit den Niederlanden. Sie wird seit Jahren ausgebaut. Laut Autobahn GmbH fahren über den Abschnitt jeden Tag mehr als 100.000 Fahrzeuge und damit deutlich mehr als ursprünglich mal angenommen.
1: Am Freitagabend wird dann die A61 noch in beide Richtungen voll gesperrt, zwischen dem Kreuz Mönchengladbach und der Anschlussstelle Mackenheim. Da wird eine neue Brücke gebaut. Beide Sperrungen dauern bis Anfang nächster Woche, also kann es auch am Wochenende noch voll werden.
2: Der YouTuber Marvin Wildhage muss mehrere tausend Euro Strafe zahlen. Er hatte sich vor 2 Jahren in das Eröffnungsspiel der Fußball-EM geschmuggelt, mit einem Maskottchenkostüm und gefälschten Genehmigungen.
1: Er selbst sagt, dass er Missstände aufdecken wollte. Eine Richterin sprach ihn jetzt schuldig für das Erschleichen von Leistungen und Urkundenfälschung.
2: Die Bundesregierung hat heute mehrere geplante Gesetzesänderungen vorgestellt. Bei einer geht es um Straftaten, die mit Hilfe von K.O.-Tropfen begangen werden, also zum Beispiel Vergewaltigungen. In Zukunft sollen Täter laut Justizministerin Hubig härter bestraft werden können.
3: Vergewaltigungen unter dem Einsatz von K.O.-Tropfen sind ganz besonders niederträchtig und sind extrem gefährliche und extrem verwerfliche Taten.
1: Bislang gibt es eine Mindeststrafe von 3 Jahren. In Zukunft sollen es mindestens 5 Jahre sein. Die dänische Ministerpräsidentin Frederiksen bekommt gerade viel Kritik.
2: Bei einer Konferenz hat sie gesagt, wenn sie kleine Kinder hätte, wäre es ihr lieber, wenn die rauchen, als alleine auf Social Media unterwegs zu sein. Dafür gab es Stress und danach auch eine Entschuldigung von Frederiksen.
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1: Über den Abend bleibt es grau, nass und stürmisch. Es wird windig und kann auch gewittern, dazu 7 bis 1 Grad.
2: Morgen geht es dann wechselhaft und mit Gewittern weiter. Dazu in Menden bis 10 Grad, in Bonn und Wuppertal bis 11 und Warendorf und Dormagen kommen auf höchstens 12 Grad. Am Freitag dann etwas weniger Regen und zwischendurch ein bisschen Sonne.
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2: Mit Lisa um kurz nach 5 hier. Hör mal, lustig war das, die letzte Stunde mit uns. Schön mit euch bei Snapchat nebenbei drüber gesprochen, wen ihr gerne mal live sehen wollt. Was ihr auf jeden Fall ganz bald live sehen könnt, sind unsere Comedians bei der 1 live Hörsaal Comedy Tour. Da sind wir nämlich genau in einem Monat an der Uni Münster. Aber ist die Uni Münster schon ready? Ich habe das mal abgecheckt. Ich war da. Ich bin für euch an die Uni Münster gefahren, hab mal geguckt, wie sieht's da aus. Haben die Bock? Sind die Klos sauber? Wie ist der Vibe? Hören wir gleich rein nach Gordo und Ariana Grande.

0: Ariana Grande war das mit Yes and. 10 nach 5 von 1Live.de. 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Wenn ihr euch jetzt aber denkt, Lisa, was kann die Uni Münster denn? Ist sie überhaupt schon ready? Keine Sorge, ich habe mich da schon mal umgeguckt. Und auch wenn es erstmal so als Uni gar nicht zu erkennen war.
1: Ja, für die einen ist es die Uni Münster, für die anderen ist es die Filmkulisse der neuen Staffel für Bridgerton. Hier ist ein eigener botanischer Garten. Hier fehlt eigentlich nur noch dieser 3 Meter hohe Springbrunnen. Und die Filmszene ist komplett.
0: Hört ihr das? Hier ist nix. Hier sind nur Vögel. Hier ist auf jeden Fall eine Runterfahratmosphäre für alle Comedians, wenn sie vor ihrem Auftritt nochmal irgendwie kurz durchatmen müssen. Also ich sehe rote Backsteine, weiße Fensterrahmen und sehr gepflegtes Gebäude. Ach du Scheiße. Viele in Stein gemeißelte Götter sehe ich hier auch. Ja, überfüllte Mülleimer haben sie hier. Hier ist man dann doch auch noch ein bisschen Mensch. Junge, ich würde mir hier vorkommen wie die High Society vom Sektor. Das ist ein richtiges Schloss, Leute. Wollen wir mal checken, was die WCs hier so können. Nicht viel, nicht viel. Oh, das hatte eher was von Tankstelle in Duisburg. Ja, hört sich nicht teuer an. Es gibt hier Erfrischungsräume. Es ist wirklich sehr, sehr schön hier. Sehr viel Gold, sehr viel Marmor. Sehr pompös sieht es hier aus. Das gefällt mir. Es gibt hier auf jeden Fall sehr viele Hörsäle, die sehr gut beschrieben sind. Den Weg sollten alle Comedians gut finden.

0: wie krass will eine Serie eigentlich sein, wenn das hier schon die Reaktionen nur auf den Trailer sind?
1: Oh my gosh, oh my gosh, oh my gosh.
2: Guys, I'm so excited. I don't think I've been this excited for something.
1: This is gonna be the greatest thing ever.
0: This will be the greatest thing ever. Was denn? Ein Bad Boy, eine Streberin und ein College. Das sind die drei Zutaten für die Serie Off Campus. Und das ist ja auch ein Rezept, das schon oft für stabile Serien gesorgt hat. Die schmecken. Brünja aus dem Digi-Team. Gib mal ein bisschen Details, bitte.
3: Also es geht um Garrett Graham, Captain der Eishockeymannschaft an seiner Uni. Mhm. Der liebt nichts mehr als Eishockey und lässt sich darum auch keine Ablenkung zu.
4: Garrett Graham will nichts Festes.
3: Mhm. Aber dann fällt er im Ethikkurs durch und dürfte eigentlich nicht mehr Eishockey spielen, wenn er die Nachprüfung verkackt. Mhm. Zufälligerweise sieht er aber, dass seine Mitstudentin Hannah eine 1 plus in dem Kurs hat.
0: Hannah hat eine 1 plus. Na, wie praktisch. Und Hannah gibt dann also Nachhilfe?
3: Ja, aber okay. Sie will es nicht. Dann merkt er aber, dass Hannah einen Crush auf einen gewissen Justin hat. Und die beiden könnten sich plötzlich auch gegenseitig nützlich sein.
5: Du wirst mein Nachhilfeschüler und mein Fake-Boyfriend, sodass Justin neidisch wird?
4: Deal.
3: Ja, aber natürlich bleibt es nicht bei dem Deal. Da entwickelt sich nämlich was zwischen den beiden.
0: Ja, mein Gott. Das klingt schon nach so einer richtig klassischen Romance. Was sagst du denn, Brünja?
3: Also die Serie basiert ja auf einem Buch, habe ich auch gelesen. Und für alle Buchfans, das ist jetzt keine 1-zu-1-Verfilmung. Ein paar Dinge wurden geändert, da muss man sich drauf einstellen. Ansonsten ist es genau das, was ich endlich nochmal sehen wollte. Eine College-Romcom, die leicht und witzig ist, manchmal auch sehr deep und emotional, aber vor allem romantisch.
0: Ja, schön. Also Off-Campus, eine gute Serie, um morgen am Feiertag im Bett zu versinken mit Justin und wie sie nicht alle heißen. Auf einen freien Donnerstag. Nee, wie schön. Könnt ihr euch ansehen. Bye, Pro.

0: Mittwochabend.
1: Leute, morgen ist Feiertag.
0: Geil, morgen ist frei. Das heißt, heute Abend können wir tun und lassen, was wir wollen. Wir müssen nicht an morgen denken. Morgen klingelt kein Wecker, morgen ist keine Schule, morgen ist keine Uni, morgen ist keine Arbeit. Hoffe ich zumindest für euch. Ich hoffe, ich habe euch jetzt hier kein schlechtes Gewissen gemacht. Vielleicht könnt ihr also heute Abend noch irgendwas Geiles starten. Zum Beispiel auf ein Konzert gehen. Hilft ihr auf jeden Fall den Leuten, die auf der Bühne stehen. Die können jeden Support gebrauchen. Was aber passiert, wenn die diesen Support von uns nicht bekommen? Da hat jetzt eine deutsche Künstlerin drüber gesprochen. Klären wir gleich nach zwei Songs.

0: Künstlerinnen und Künstler lassen so fette Konzerte und Shows ja oft so einfach aussehen. Leute im Hintergrund arbeiten sich aber, also da arbeiten sich wirklich, die arbeiten sich den Arsch ab. Hunderte von Leuten. Umso trauriger ist es dann, wenn das hier passiert.
1: Ich muss euch sagen, dass die geplante Left in Your Love Tour 2026 nicht stattfinden kann. Wir haben für die geplanten Venues zu wenig Tickets verkauft.
0: Das ist Loy, Sängerin aus Mannheim, ihr kennt sie. Und ja, sie musste leider ihre geplante Tour absagen und damit ist sie leider auch nicht alleine. Annika aus dem Digi-Team, man hört da gerade ja irgendwie häufiger von, habe ich das Gefühl.
2: Wenn du halt nicht so direkt Taylor Swift oder Ariana Grande heißt, dann kann es echt schwierig werden, Konzerte voll zu bekommen. Also vor allem kleinere Artists, die haben es ja wirklich gar nicht leicht. Die verdienen eh nur fast mit Merchandise und Live-Auftritten Geld, aber Produktionskosten sind halt sau hoch und Ticketpreise können halt nicht wirklich günstiger gemacht werden. Aber andere Seite, viele Fans können sich das dann halt trotzdem kaum leisten.
0: Ja.
2: Dann kommt ja voll oft noch eine teure Anfahrt dazu. Vielleicht muss man sich Urlaub nehmen, eine Unterkunft bezahlen.
0: Ja, da kommt schon ein bisschen was zusammen, ne?
2: Ja, und das muss man sich halt ganz genau überlegen. Und deswegen mussten zum Beispiel sogar die Pussycat Dolls, Meghan Trainor oder Demi Lovato auch schon Konzerte absagen. Und die wenigsten sind dabei aber so ehrlich wie Loy. Viele sprechen dann einfach von produktionstechnischen oder privaten Gründen, warum sie halt Konzerte absagen. Aber Loy, die verschönt halt nichts und macht auch nicht irgendwie auf hart.
1: Ich glaube, die Tourabsage hat mir mehr zu schaffen gemacht, als ich dachte und als ich wollte.
0: Ja, verständlich. Aber wirklich schön, dass sie da so offen mit uns umgeht. Vielleicht habt ihr ja auch gerade Zeit, ihr so eine kleine Insta-Nachricht oder so zu schreiben. Dann heitern wir sie jetzt einfach zusammen noch ein bisschen auf.
3: Hasse

0: Billie Eilish. Lunch, das ist nice, Diggi. Wie sagst hier, hello? Billie hat es schon richtig spicy gemacht, so spicy, dass ich nicht mehr reden kann, ey. Mittwoch haben wir, 17:45. Ich hoffe, ihr habt, ja, einen ruhigen Feierabend und stimmt euch schon mal auf ein langes Wochenende ein, wenn ihr denn eins habt. Und jetzt geht's auch spicy weiter mit spicy neuer Musik, die wir hier als nächstes hören. Flo mit Leak It. Flo sind ja so drei Baddies aus London, die vor allem so R&B-Mucke zusammen machen. Und wenn die das dann mal gerade nicht machen, die Mucke, dann machen sie. Und das kann ich jetzt nur vermuten. Und das muss ich vermuten, wegen ihres eigenen Songs, den sie jetzt gedroppt haben. Dann vermute ich, dass sie das ein oder andere Nude von sich machen. In Leak It, in dem Song, singen sie nämlich auf jeden Fall, wie kann ich es nicht veröffentlichen? Und mit S sind safe Nudes gemeint, weil sie auch singen. Veröffentlicht ist, es ist zu hot, um es als Geheimnis zu halten und mein Handy wird zu heiß. Spicy. Und das hier ist meine Lieblingsline aus dem Song von der Attitude. Können wir Baddies, also Jungs und Mädels, uns mal ein bisschen was abschneiden? Ich schaue in den Spiegel, like, wer ist diese Bitch? Ach warte, das bin ja ich. Attitude? Finde ich geil. Sich mal so ein bisschen abhypen, ne? Finde ich Hammer. Den passenden Song dazu gibt's jetzt hier von mir in Nice Life Digi, das ist Flo mit Leak It.
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1: Es ist 18 Uhr, wir sind Lukas Haag
2: und Denise Potzkeil. YouTuber Marvin Wildhager hat heute vor Gericht verloren. Er hatte sich bei der Fußball-EM vor 2 Jahren als Maskottchen verkleidet und sich so beim Eröffnungsspiel in München bis zum Spielfeld geschmuggelt.
1: Das Amtsgericht München sagt, das war nicht okay. Um reinzukommen, hat er nämlich eine Genehmigung gefaked. Die Richterin sagt, das war Urkundenfälschung. Außerdem gibt's eine Strafe, weil er sich kostenlos ins Stadion geschmuggelt hat. Juristisch sagt man dazu, er hat sich Leistungen erschlichen.
2: Deshalb muss er jetzt 60 Tagessätze à 150 Euro zahlen, also 9.000 Euro. Außerdem muss er noch einen Teil der Einnahmen abgeben, die er mit dem YouTube-Video dazu gemacht hat, nochmal 5.400 Euro.
1: Wildhager hatte auf einen Freispruch gehofft. Er sagt, das war investigativer Journalismus. Er wollte Missstände aufdecken, in dem Fall Sicherheitslücken.
2: Wochenende mit Brückentag, da gibt's gerne mal lange Staus. Dieses Wochenende könnte es aber besonders heftig werden.
1: Mit der A40 am Kreuz Kaiserberg Richtung Niederlande und der A61 am Kreuz Mönchengladbach in beiden Richtungen werden 2 wichtige NRW-Autobahnen gesperrt. Ab heute auf der A40, ab Freitag dann auch die A61.
2: Die EU-Kommission hat Pläne vorgestellt, wie Zugreisen durch mehrere Länder in Europa einfacher werden sollen. Statt mehrerer einzelner Tickets soll in Zukunft immer nur noch eine Fahrkarte nötig sein.
1: Über die Vorschläge müssen noch das EU-Parlament und die Mitgliedsländer entscheiden. Vorgesehen ist auch, dass es mehr Rechte bei Verspätungen und Zugausfällen gibt.
2: In Baden-Württemberg ist jetzt zum 2. Mal ein Grünen-Politiker Ministerpräsident. Der Landtag hat Cem Özdemir gewählt. Er regiert wie sein Vorgänger Winfried Kretschmann zusammen mit der CDU.
1: Ein weiteres Mal steht ein Kreuzfahrtschiff unter Quarantäne und diesmal ein großes. Die französische Regierung lässt das Schiff mit 1.700 Menschen an Bord erstmal nicht weiterfahren. Das liegt gerade vor Bordeaux.
2: An Bord ist Magen-Darm ausgebrochen. Mindestens 50 Menschen haben Beschwerden. Ein 90-Jähriger ist daran gestorben. Mit dem Hunter-Virus hat das aber nichts zu tun.
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1: Das bleibt auch über den Abend stürmisch, grau und regnerisch bei Werten um die 10 Grad.
2: Morgen ist es weiter wechselhaft mit vielen Wolken, Regen und Sturmböen. Dazu diese Höchstwerte in Brilon höchstens 9 Grad, in Bad Salzuflen und Bergisch Gladbach 11 und Eschweiler und Duisburg kommen auf höchstens 12 Grad. Am Freitag dann Sonne, Wolken und etwas weniger Schauer bei bis zu 14 Grad.
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3: Egal, wie ihr euch eure Mittwochabend vorstellt, ihr habt meinen Segen dafür. Lisa ist hier, hi. Ihr wollt rausgehen, let's go. Ihr trefft euch mit euren Girls und Boys, Hammer, weitermachen. Oder wird's gleich ein bisschen ruhiger, so wie bei mir. Ich mampf heute noch mit einer Freundin Pfannkuchen, freue ich mich auch sehr drauf. Hattet ihr einen anstrengenden Mittwoch, habt ihr euch den Stuff von der Uni noch irgendwie reingeballert so und das Hirn ist tot, ihr müsst irgendwas machen für Kopfkino. Dann habe ich ein bisschen was für euch, so ein kleines Buch, was so ein bisschen Kopfkino macht. Mehr möchte ich aber gar nicht spoilern, deshalb hören wir jetzt erstmal noch ein bisschen Musik, Tame Impala und Sabrina Carpenter und dann gibt's mehr für euch.

0: Sabrina Carpenter war das mit TSSF Diggi. Und Lesen ist ja an sich schon Kopfkino pur, ne? Bei wem das aber nochmal so Next Level ist, ne? Und wer sich vor allem so gerne in so eine süße Urlaubslocation wegträumt, der hat bestimmt schon mal von Carly Fortune gehört. Die schreibt so mega vibe Sommerromane. Ganz, ganz toll. Gesa aus dem Digi-Team hat eine Sonnenbrille auf der Nase und Carlys neues Buch im Arm. Der Sturm zwischen uns, Gesa. An welchen schönen Ort geht's denn diesmal?
1: Nach Vancouver Island. Ach, schön. So eine super schicke Hotelanlage, die so ein bisschen abseits liegt, mitten im Regenwald. Und hier landet Frankie. Eigentlich sollten es ihre Flitterwochen sein, doch statt ihrem Bräutigam hat sie jetzt ihren besten Freund George dabei.
0: Das klingt sehr nach einer gecancelten Hochzeit.
1: Tatsächlich, über einen Post-it. Aua. Ich liebe dich, aber ich kann dich nicht heiraten. Das war die Nachricht, die Frankie einen Tag vor ihrer Hochzeit gefunden hat. Ja, und dann Nervenzusammenbruch, absoluter Breakdown, da ist Wut, da fließen Tränen, da ist Verzweiflung.
0: Ja, völlig zu Recht. Aber gut, dass sie dann jetzt ihren besten Freund dabei hat. Das klingt so ein bisschen nach, wir sind jetzt erst Friends und dann werden wir Lovers. Bisschen Liebe, Liebe, Liebe.
1: Es wird einem schon ziemlich schnell klar, welche Richtung diese Story einschlagen wird.

0: total liebenswert. Mhm. Und allein schon wegen dieser Dynamik zwischen Frankie und George lohnt sich dieses Buch. Die sind total sweet, die sind witzig und die machen einfach wirklich großen Spaß.
1: Ja, süß. Also Gesa ist begeistert und ihr vielleicht auch, wenn ihr es gelesen habt. Der Sturm zwischen uns findet's raus von Carly Fortune. Hier ist jetzt End of Beginning von Day Joe.

0: 6 und ich bin sehr großer Fan von ihr hier.
1: Irgendwie will ich mein Leben einfach leben, weißt du? Ich will nicht in dieser aufgesetzten, unauthentischen Social-Media-Welt leben. Nee, ich war einfach nur zu voll.
0: Das war Maram, Newcomer-Comedian und Influencerin und einfach so eine witzige, geile Frau. Ich liebe ihre clevere Ironie und die macht Leute nach ohne Ende. Es ist einfach so geil, dir dabei zuzugucken. Die labert so viel Scheiße zwischendurch, aber sie weiß, dass sie das macht und die ist dabei einfach so funny. Gerade geht sie ja so auf die 150.000 Follower zu bei Insta und die werden mehr, sag ich, wenn sie erstmal bei unserer Hörsaal-Comedy aufgetreten ist für 1Live. 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Und Leute, ich war dabei, sie war unnormal funny und kam unnormal gut an. Umso mehr freue ich mich, dass sie mit der Hörsaal auch unterwegs ist, unter anderem in Münster, Wuppertal und Essen. 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Und dann könnt ihr live dabei sein, wenn sie für euch ihre Geschichten auspackt, aus dem Leben erzählt, zum Beispiel, wie es ist, als Libanesin in eine türkische Familie einzuheiraten.
2: Taze heißt Tante auf Türkisch. So türkische Tazes, die sehen mich so aus 3 Kilometer Entfernung. Sie scannen mich so, sehen mein neongrünes Kopftuch. Die sind so, die kommen so auf mich zu und die sind voll süß. Die wollen nur mit mir quatschen oder denken halt, okay, Kopftuch, die kann Türkisch, die muss ja Türkisch können. Und die wollen eigentlich nur mit mir quatschen. Dann kommen die auf mich zu und sind so, Merhaba, Kızım, Merhaba, Kızım. Hallo, mein Tochter. Nasılsın? Wie geht's dir? Sen Türk misin sen? Türk misin? Bist du Türkin? Bist du Türkin? Güzelim, meine Schöne. Ich so, fuck, ich muss jetzt voll enttäuschen. Ich fühle mich so voll schlecht. Das ist voll die Süße so. Und ich so, nee, Jok, Taze, nein, Tante, ich kann kein Türkisch, sorry. Augen schwarz. Seele weg. Keine Ahnung, auf einmal, sie guckt mich so ganz, ich bin nicht mehr so Güzel, so hübsch bin ich nicht mehr für sie auf einmal. Die guckt mich da an, die so, tamam, okay, warum kannst du keine Türkische sprechen, meine Tochter, warum? Ich verstehe nicht. Ich so, ja, Tante, ich bin Libanesin.
1: Oh, tamam.
2: Ich bin lieber Türkin. Ja, danke schön.

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1: Mit Lisa, Mittwochabend um 6:30. Hallo, wie geht es euch? Ich hoffe gut. Habt ihr euch heute schon einen Traum erfüllt? Irgendwas Kleines. Vielleicht eher ein Wunsch als ein Traum. So, aber vielleicht ist ja irgendwas, wo es bei euch klingelt. Würde mich sehr für euch freuen. Wenn das nicht so ist, wenn eure eigenen Träume nicht wahr werden, dann lass uns doch wenigstens mal dabei zuschauen, wie andere sich die wahr machen, oder? Wir sprechen ja gleich über jemanden, der Traum gespielt hat und aus diesem Traum wurde dann sein Leben. Geile Story, reden wir drüber nach Little Uzi Vert und Lady Gaga.

0: Ja, Leute, was soll ich sagen?
1: Da macht Lady Gaga einmal Abracadabra und schwuppsiwupps zaubert sie Träume wahr. Ja, fast. Aber es ist eine Märchenstory, die sich hier vor unseren Augen abgespielt hat. Ein Schauspieler spielt für einen Film einen Fußballprofi, kommt seinem Traum damit so ein Stückchen näher und zack, diese Rolle war so ein fit, perfect match, dass er es jetzt wirklich durchgepackt hat einfach. Annika aus dem Digi-Team, was eine Story.
2: Ja, und das ist wirklich ganz, ganz süß, muss man sagen. Ja. Es geht nämlich um den mexikanischen Schauspieler Christo Fernandez. Und den kennen Fans zum Beispiel aus der super erfolgreichen Serie Ted Lasso. Christo Fernandez spielt darin seit 3 Staffeln den Fußballer.
3: Dani Rojas, Rojas, Dani Rojas.
2: Ja, Dani Rojas. Und das ist ein absoluter Fan-Favorite.
1: Ja, und wie ist er jetzt wirklich Profi geworden, sag mal?
2: Der ist auch, seit er ein Kind ist eigentlich, Fußballspieler.
1: Ach so.
2: War auch damals schon richtig erfolgreich, aber dann so der Klassiker, eine Verletzung erfasst.
1: Ja,
2: Verletzung
1: klar.
2: Am Knie, die stand ihm und seiner Profikarriere im Weg. Und er hat sich dann halt erstmal so auf Schauspiel konzentriert, aber halt nie aufgehört, den Sport zu lieben. Und dieser typische Spruch seines Ted Lasso-Charakters, der ist halt bei ihm Programm.
3: Football is life!
2: Fußball ist Leben. Und jetzt ist halt quasi dieser Full-Circle-Moment passiert, dass der texanische Verein El Paso Locomotive ihn jetzt wirklich als Profi verpflichtet hat.
1: Oh, ist so geil. Geil. Aus einem Traumberuf einfach mal direkt 2 gemacht, ey. Eine Heldenstory, next level. Lieben wir.

Swift war das mit Opalite. Am Mittwochabend in 1Live Digi. Ich hoffe, ihr seid schon in eurem langen Wochenende angekommen. Als nächstes lesen wir hier mal ein bisschen in einem alten Musikmärchenbuch. Beauty and a Beat von Justin Bieber und Nicki Minaj gibt's nämlich als nächstes wieder im Hype seit dem Coachella. Und der Titel ist ja angelehnt an das Märchen Beauty and a Beast, beziehungsweise Die Schöne und das Beast. Und mir ist aufgefallen, dass dieses Märchen und der Song sehr viel mehr gemeinsam miteinander haben, als man auf dem ersten Drücker vielleicht denkt. Kurz nochmal, um euch abzuholen, Die Schöne und das Beast. Eine Prinzessin verliebt sich in ein verzaubertes Fellmonster und dadurch wird der Monsterfluch gebrochen. Turns out, das Monster ist eigentlich ein Prinz. Natürlich, klar. So, und was hat das jetzt alles gemeinsam mit Justin Bieber? Erstens, es ist ein altes Märchen. Die Schöne und das Beast ist aus dem 17. Jahrhundert. Beauty and a Beat ist 2012 schon rausgekommen. Also es ist eine kleine Reise in die Vergangenheit. Zweitens, es wird getanzt im Film auf einem Ball nach dem anderen. Bei Justin und Nicki überwiegend in einem Pool. Mein Gott, ist das eine nasse Sauerei da. Pitschnass ist er, der Justin. Und drittens, es ist ein Tier zu hören. Im Märchen klar das Beast und bei Justin und Nicki. So, und damit lasse ich euch und uns jetzt in das Musikmärchen. Hier ist Beauty and a Beat in 1Live Digi.

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1: Um 19 Uhr mit Lukas Haack. Mit dem Zug durch mehrere EU-Länder reisen, das kann schon bei der Buchung zur Herausforderung werden. Die EU hat jetzt einen Plan vorgestellt, der das Ganze einfacher machen soll. Mehr von Denise Potzkai.
2: Große Verkehrsunternehmen wie die Deutsche Bahn sollen zum Beispiel verpflichtet werden, Tickets von anderen Betreibern anzubieten. Reisende müssten dann nur einmal angeben, wo sie starten und ankommen wollen. Statt mehrerer einzelner Tickets kaufen sie dann eins, das alle Fahrten zum Ziel beinhaltet. Das hat dann auch Vorteile bei den Fahrgastrechten. Verspätet sich der erste Zug und der Anschluss wird deshalb verpasst, sollen Reisende auch im Ausland den nächsten nehmen dürfen. Manche Verkehrsunternehmen bieten das schon freiwillig an, das ist in der EU bisher aber nicht verpflichtend. Wer wegen der Verspätung irgendwo im Ausland strandet, soll außerdem Anspruch auf eine Unterkunft und was zu essen haben.
1: Dem Vorschlag müssen noch die EU-Mitgliedsländer und das EU-Parlament zustimmen. Der YouTuber Marvin Welthage muss mehrere tausend Euro Strafe zahlen. Er hatte sich vor 2 Jahren in das Eröffnungsspiel der Fußball-EM geschmuggelt, mit einem Maskottchenkostüm und gefälschten Genehmigungen. Er selbst sagt, dass er Missstände aufdecken wollte. Eine Richterin sprach ihn jetzt schuldig für das Erschleichen von Leistungen und Urkundenfälschung. Wer in NRW Opfer von Gewalt oder Straftaten wird, bekommt an einer zentralen Stelle Hilfe. Heute wird die neue Opferbeauftragte für NRW vorgestellt, die Juristin Dagmar Schulze-Lange. Unsere Reporterin Antje Passenheim erklärt, wann die zuständig ist.
3: Egal, ob es um Betrug oder Einbrüche geht, um eine Vergewaltigung oder einen Terrorakt. Wer betroffen ist, kann sich an die Opferbeauftragte und ihr Team wenden.
1: Hilfe kann zum Beispiel ein Therapieplatz sein oder Unterstützung bei Behörden, etwa beim Ausfüllen von Dokumenten. In Italien wird gegen 2 Polizisten ermittelt, die ihren Job für kriminelle Zwecke ausgenutzt haben sollen. Den beiden wird vorgeworfen, vertrauliche Infos von Promis wie Fußballern oder Schauspielern aus der Polizeidatenbank geholt und verkauft zu haben. In Belgien hat ein wochenlanger Poststreik gerade besonders unangenehme Konsequenzen. Da sind jetzt tausende Stuhlproben liegen geblieben und unbrauchbar geworden. Die können Menschen in Belgien in einem bestimmten Alter abgeben zur Darmkrebsvorsorge. Jetzt müssen sie die Proben nochmal neu verschicken.
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1: Der Abend ist weiter grau, regnerisch und windig bei noch um die 10 Grad. Morgen bleibt es dann wechselhaft mit vielen Wolken, Regen und auch mal Sturmböen. Dazu diese Höchstwerte in Velbert bis 10 Grad. Herford und Frechen kommen auf 11, Hagen und Viersen auf bis 12 Grad. Am Freitag gibt es dann Sonne, Wolken und etwas weniger Schauer bei bis 14 Grad.
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5: Mit Lisa, Mittwochabend. Hallo Freunde. Diese Meldung gerade hat mich ein bisschen rausgebracht, dass da Stuhlproben irgendwo rumliegen. Leute, ich sag's euch nicht gerne, aber könnt ihr hier im Digi-Studio auch mal vorbeikommen? Auch noch ein bisschen Scheiße hinlegen.

0: werdet ihr schon hibbelig, wenn ihr diese Worte von mir hört. Fourth Wing, Flammenküsst. Rebecca Jaros, Drachenreiterin. Die Booktalk-Community ist safe schon am Zittern, ihr kleinen Schweinchen, ich hör's doch. Flammen geküsst, Buchreihe von Rebecca. Und Fourth Wing soll ja als Serie verfilmt werden. Jetzt sagt ihr völlig zu Recht, ja, aber Lisa, das wissen wir doch schon vor lange. Ja, ist ja gut. Aber ich musste erstmal eine Rampe bauen, weil Annika aus dem Digi-Team, du hast uns ja heute schon so viele freshe News verpasst. Was gibt's jetzt?
1: Jetzt gab's halt quasi nochmal so einen richtig wichtigen Schritt nach vorne. Mhm. Oscar-Preisträger Michael B. Jordan, der wird den Bums nämlich produzieren.
2: Ey.
1: Und hat jetzt auch zusammen mit der Buchautorin bei der Amazon Prime Upfront-Präsentation sozusagen das Tempo nochmal angezogen. Mhm. Die Serienentwicklung, die ist nämlich wohl in der ganz heißen Phase.
0: Ja, geil, hören wir gerne. Gibt's schon irgendwas Neues zum Cast? Da hat diese Bookdog-Community, die haben doch bestimmt schon ein paar Favorites auf Lager, oder?
1: Ja, und wie sie das hat, ganz hoch im Kurs für die Rolle ist der düstere, sexy Zayden Ryerson. Und da ist zum Beispiel der deutsche Schauspieler und Musiker Emilio Sorcaya so ein Fan-Favorite.
0: Oh ja, oh, ich fühl's komplett. Das wäre mega, oder?
1: Tatsächlich.
0: Ja.
1: Ansonsten fallen oft auch Namen von Avon Joggia, den kennen wir zum Beispiel noch aus Victorious.
0: Ah, ja.
1: Oder Josh Houston, den kennen wir aus Dune Prophecy.
0: Ah.
1: Und der hat in letzter Zeit in Interviews auch schon immer wieder mal gesagt, dass er tendenziell auch Bock drauf hätte.
3: Book Talk's a fun place to be. I think if the story's there and I resonate with it, then I'm open to doing things.
1: Ja, sagt er ganz diplomatisch, aber er findet die Book Talk Community schon mal ganz gut, sagt er.
0: Ja, und die den ja auch, ne? Träumen wir uns dann auch einfach mal schon rein und haben eine kleine optische Vorstellung vom Cast für die neue Flammengeküsst-Serie.

0: Sie teilt mal wieder richtig aus, wie wir es von ihr kennen. Lisa ist hier in 1LiveDigi und ich meine damit nicht mich, sondern sie hier, Shireen David. Hören wir als nächstes zusammen mit AK Außer Kontrolle mit ihrem neuen Song LDNB, Lass dich nicht blicken. Geiler, weibiger Rap-Beat von den beiden und der Text eben auch sehr, sehr, sehr stark. Bundeskanzler Friedrich Merz, TV-Moderator Thomas Gottschalk. Viele kriegen in dem Song ihr Fett weg und eine Line in dem Song finde ich besonders cool, die hier.
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0: 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Und für die, die es noch nicht gecheckt haben, dieser Obstteller ist Teil einer albanischen Tradition, bei der dieser Obstteller eben dann auf den Tisch gestellt wird, wenn Gäste da sind. Und er steht dafür, dass man dann sagt, Leute, zieht mal so langsam ab, ja? Der Abend ist gelaufen. So, das heißt, Shireen David teilt in diesem Song viel aus. Obst und Diss. Lieben wir diese Kombi. Hören wir rein. Das heißt, ich mache jetzt Musik an. AK Außer Kontrolle, was machst du?
2: Ich mach

0: Ich habe gestern viermal geheult, Leute. Viermal, kein Scheiß. Lisa ist hier in 1Live.de um 7:30. Ich habe gestern geheult, weil ich draußen bei euch unterwegs war und mit euch über eure Papas gesprochen habe. Weil morgen ist ja Vatertag. Und dann bin ich mal zu euch raus und habe im Namen eurer Papas mit euch gesprochen. Und habe euch mal ein paar Sachen gefragt. So, wie ist unsere Beziehung? Für was bin ich bekannt in der Family? Und so weiter und so fort. Und ihr habt so süße, so unfassbar süße Sachen gesagt, dass ich nichts anderes tun konnte, außer zu heulen. Wie zum Beispiel hier 1Live-Digi-Hörerin Janina. Was hast du von mir gelernt?
1: Sehr viel. Die Liebe zu England und Fotografie und ich glaube irgendwie so eigentlich alles, was ein Papa einem so beibringt.
0: Alles, was ein Papa einem so beibringt, ja. Was ihr alles so geantwortet habt noch. Und wie lieb ihr eure Papas eigentlich habt. Und warum wir die eigentlich morgen feiern. Das hören wir ja gleich in so knapp 20 Minuten.

0: das mit Mona Lisa Motion hier in 1FDG am Mittwochabend. Lisas hier, hello. Oh, ich bin auch eine Lisa Motion hier in 1FDG. Und genau so, Leute, wie jetzt, wie ihr das jetzt hört, möchte ich morgen auf den Donnerstag geweckt werden.
1: Guten Morgen, Sonnenschein.
0: Okay, vielleicht auch nicht. Stimmlage finde ich hot, aber wenn es einer von den brutaleren Marvel-Charakteren ist, dann vielleicht auch eher doch nicht. The Punisher ist das, also auf Deutsch der Vollstrecker. Von dem will man wahrscheinlich nicht als Sonnenschein geweckt werden. Brutaler Anti-Held, aber unnormal beliebt bei den Marvel-Fans, so, dass er eine eigene Spin-Off-Serie bekommen hat. Und ab heute gibt's sogar ein neues Punisher-Special auf Disney+. Annika aus dem Digi-Team, du hast dir Punisher One Last Kill schon angeschaut und du bist Fan, ne?
2: Ja, tatsächlich. Also selbst wenn man noch nichts bisher von Punisher gehört hat, dann funktioniert dieses Special trotzdem. Das finde ich schon mal ziemlich cool. Mhm. Es ist auch super schnell durchgeguckt, also es klaut einem nicht viel Zeit. Geht nämlich nur 48 Minuten lang und es ist absolutes Action-Geballer und würde ich behaupten, die Fans besänftigen.
0: Ein Action-Geballer, das Fans besänftigen soll. Warum?
2: Weil die vorher richtig sauer waren, weil der Punisher in der zweiten Staffel von Daredevil Born Again, die Serie ist ja gerade rausgekommen, nicht dabei war. Lag aber halt daran, dass der Schauspieler Jon Bernthal beschäftigt war.
3: We know why. Because he was gallivanting with Spider-Man the entire time.
2: Right. Ja, Daredevil-Schauspieler Charlie Cox, der hat bei Jimmy Kimmel nämlich verraten, der Punisher war beschäftigt, weil er die ganze Zeit mit Spider-Man abgehangen hat.
0: Ja, was auch okay.
2: Im neuen Spider-Man Brand New Day Film, da spielt der Punisher nämlich mit und dafür ist quasi dieses neue Special die beste Vorbereitung, würde ich sagen.
0: Ja, mein Gott, dann ballern wir uns einfach ein bisschen warm mit. Ist doch geil. Also für alle, die auf Geballer und auf den Punisher stehen und auf eine hotte Stimme, so, also die innerlich das geil finden und nicht stimmlich, frisch auf Disney Plus gibt es das neue The Punisher One Last Kill Special. Und jetzt ja auch so eine kleine Erfrischung in 1Live Digi. James Hype und Sam Harper mit Waterfalls.

0: The Weeknd mit Save Your Tears in SFDG. Ja, Save Your Tears von mir, Alter. Ich hab's euch ja eben schon erzählt, ihr kleinen Schweine. Ihr kleinen Schweine. Ihr habt mich gestern zum Heulen gebracht, weil ihr eure Papas alle so doll lieb habt. Alle Papas habt ihr lieb. Generell alle tollen Papas, die auf dieser Welt rumlaufen, die haben wir lieb und die feiern wir morgen. Vatertag ist ein wichtiger Tag, um mal Danke zu sagen, ne? An alle Weisheiten und Dad-Jokes, die uns so weitergegeben werden. Danke, dass ihr uns als kleinen Hosenscheißer auf den Schultern getragen haben, obwohl wir wahrscheinlich schon viel zu schwer waren. Danke, dass sie uns auf dem Arm getragen haben, weil wir so getan haben, als ob wir am Pennen sind, waren es aber gar nicht. Und sie wussten das und wir wussten auch, dass sie das wussten und so, aber sie haben es trotzdem getan. Und danke, dass Papas auch nicht davor zurückscheuen, mal keine Worte zu haben, sondern einfach Stille für sich sprechen zu lassen, ne? Alles, was ihr noch darüber hinaus an eure Papas sagen wolltet, das konntet ihr bei mir. Ich war draußen bei euch und hab mit euch als euer Papa gequatscht und das war so schön. Ich bin dein Papa. Hi.
1: Hallo Papa.
2: Hi.
1: Hallo Papa.
0: Wie ist unsere Beziehung?
2: Sehr, sehr gut. Also sehr gutes Verhältnis. Sehr freundschaftlich.
1: Auch super. Ich vermisse dich. Lange nicht mehr gesehen.
0: Wofür bin ich in der Familie bekannt?
1: Für das Interesse am Garten und an der Natur und an Tieren.
2: Dass du immer alles dabei hast, sehr gerne fotografierst und immer einen Witz auf Lager hast.
1: Dass du vom Sport besessen bist und mich dazu treibst und zwingst, sage ich mal. Aber darauf freue ich mich jedes Mal.
0: Was erzählst du anderen über mich?
3: Ist lustig, auch Fußball interessiert und erzählst viel Quatsch.
1: Dass du der beste Papa der Welt bist.
4: Ich bin auf jeden Fall froh, dich als Papa zu haben.
0: Was kann ich besonders gut?
2: Papa sein.
0: Was sagst du mir zu wenig?
1: Dass ich dich natürlich sehr lieb hab und dankbar für alles bin und mir keinen besseren Papa vorstellen kann.
4: Ja, dass ich dich lieb hab und generell, dass ich dich wertschätze.
1: Dass er toll ist, dass er toll war, dass er alles richtig macht.
0: Was wünschst du mir zum Vatertag?
2: Ganz, ganz viele gemeinsame weitere Jahre und ganz viel Spaß.
1: Ich hoffe, dass ich vorbeikommen kann und wir was Schönes machen.
3: Weiterhin viel Gesundheit.
1: Ich hoffe, du hast Spaß auf deinem Vatertagstrip.
0: Okay, danke. Das war sehr schön. Dann tschüss.
1: Tschüss.
0: Ciao.
1: Ciao, ciao.

Stacey Abrams war das mit That's So True, Nice Life. Diggi, weiter geht's mit Ygel und Solto. Mittwochabend Party-Vibes hier mit Jamaican. Mein Name ist Lisa und ich wünsche euch einen ganz, ganz tollen Abend bei allem, was ihr macht. Habt euch alle lieb und morgen vor allem eure Papas lieb haben. Ne? Genießt die Zeit. Wir hören uns wieder.

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1: Um 20 Uhr mit Lukas Haag. Der YouTuber Marvin Wildhage wurde heute zu einer Geldstrafe verurteilt, weil er sich vor 2 Jahren ins EM-Eröffnungsspiel geschmuggelt hat, verkleidet als Maskottchen mit gefälschten Zugangsgenehmigungen. Der YouTuber selbst sagt, das war investigativer Journalismus, um Sicherheitslücken aufzudecken, und das Gericht glaubte ihm, sagt Frank Jordan.
2: Das war unbestritten hier, sowohl von der Richterin als auch von dem Staatsanwalt, dass das Ziel des Journalisten und nicht nur YouTubers war, investigativ Sicherheitslücken bei der UEFA aufzudecken. Aber daraus dürfe man kein Privileg auf Straftaten ableiten, so die Richterin. Und es sei auch nicht im Nachgang durch einen Notstand zu rechtfertigen gewesen.
1: Jetzt muss Wildhage 9.000 Euro Strafe zahlen wegen Urkundenfälschung und weil er Leistungen erschlichen hat. Dazu muss er 5.400 Euro zurückzahlen, die er mit dem Video zur Aktion eingenommen haben soll. Die EU will Bahnfahrten durch ihre Mitgliedstaaten einfacher machen. Anbieter sollen in Zukunft verpflichtet werden, ein Ticket anzubieten, auch wenn die Fahrt durch mehrere Länder geht. Und auch die Rechte für Passagiere sollen überall gleich sein, damit zum Beispiel bei Verspätung auch ein anderer Zug genutzt werden kann, wenn man seinen Anschluss verpasst hat. An einer Gesamtschule in Iserlohn wurde heute Amok-Alarm ausgelöst. Es folgte ein großer Polizeieinsatz mit Unterstützung von Einsatzkräften aus Dortmund. Am Ende war es ein Fehlalarm. Die Polizei sagt, entweder ein technischer Defekt oder falsche Handhabung. Die dänische Ministerpräsidentin Frederiksen bekommt gerade viel Kritik. Bei einer Konferenz hat sie gesagt, wenn sie kleine Kinder hätte, wäre es ihr lieber, wenn die rauchen, als wenn sie allein auf Social Media unterwegs sind. Dafür gab es Stress und danach auch eine Entschuldigung von Frederiksen. In Italien wird gegen 2 Polizisten ermittelt, die ihren Job für kriminelle Zwecke ausgenutzt haben sollen. Den beiden wird vorgeworfen, vertrauliche Infos von Promis wie Fußballern oder Schauspielern aus der Polizeidatenbank geholt und verkauft zu haben.
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1: Über die Nacht bleibt stellenweise nass und windig, dazu noch 1 bis 7 Grad. Morgen geht's dann wechselhaft und mit Gewittern weiter. Dazu in Menden 10 Grad, Bonn und Wuppertal kommen auf 11, Warendorf und Dormagen auf 12 Grad. Am Freitag dann etwas weniger Regen und zwischendurch auch mal ein bisschen Sonne.

am Start. Wir legen hier jetzt mal ganz kurz einen Schalter um und zwar in den Festivalmodus. Dieser Song hier, Talk to You von Another und 54 Ultra. Ich erkläre euch einmal ganz kurz, was für eine Situation ich vor meinem inneren Auge habe, wenn ich diesen Song höre. Es ist der Song, um in der ersten Reihe vorm DJ-Pult zu stehen, bei einem DJ-Gig. So rechts und links fette schwarze Boxen neben der Bühne. Ihr habt eine schnelle Brille auf der Nase. Unter Umständen seid ihr oberkörperfrei. Aber auch wenn nicht, ihr habt auf jeden Fall irgendwas Luftiges, Sommerliches an. Und weil die Sonne so weit oben am Himmel steht, am allerhöchsten Punkt, seid ihr auch komplett nass geschwitzt. So, ihr habt einfach nur Bock. In der rechten Hand habt ihr einen Plastikbecher, die linke Hand wippt so ein bisschen in der Luft mit, weil der Beat einfach so geil ist. So, und jetzt macht ihr mal die Augen zu, legt den Kopf in den Nacken und genießt einfach diesen Song hier in 1LFDigi, Another und 54 Ultra mit Talk to You.

0: Wie krass will eine Serie eigentlich sein, wenn das hier schon die Reaktionen auf den Trailer sind?
1: Oh my gosh.
2: Guys, I'm so excited. I don't think I've been this excited for something.
1: This is gonna be the greatest thing ever.
0: The greatest thing ever. Hier ist Lisa Leinsleff-Diggi und wir haben hier einen Bad Boy, eine Streberin und ein College. Das sind drei Zutaten für die Serie Off Campus und es ist ja auch ein Rezept, das schon oft für stabile Serien gesorgt hat. Die schmecken. Brünja aus dem Digi-Team, gib uns mal bitte ein bisschen Details.
3: Also es geht um Garrett Graham, Captain der Eishockeymannschaft an seiner Uni. Der liebt nichts mehr als Eishockey und lässt sich darum auch keine Ablenkung zu.
4: Garrett Graham will nichts Festes.
3: Aber dann fällt er im Ethikkurs durch und dürfte eigentlich nicht mehr Eishockey spielen, wenn er die Nachprüfung verkackt. Zufälligerweise sieht er aber, dass seine Mitstudentin Hannah eine 1+ in dem Kurs hat.
0: Ah, Hannah hat eine 1+. Und Hannah gibt da ein bisschen Nachhilfe, oder wie?
3: Ja, aber sie will es nicht. Dann merkt er aber, dass Hannah einen Crush auf einen gewissen Justin hat. Und die beiden könnten sich plötzlich auch gegenseitig nützlich sein.
5: Du wirst mein Nachhilfeschüler und mein Fake-Boyfriend, sodass Justin neidisch wird?
4: Deal.
3: Ja, aber natürlich bleibt es nicht bei dem Deal. Da entwickelt sich nämlich was zwischen den beiden.
0: Ja, natürlich. Es klingt wirklich nach so einer klassischen Romance, ne? Was sagst du?
3: Also die Serie basiert ja auf einem Buch, habe ich auch gelesen. Und für alle Buchfans, das ist jetzt keine 1:1-Verfilmung. Ein paar Dinge wurden geändert, da muss man sich drauf einstellen. Ansonsten ist es genau das, was ich endlich nochmal sehen wollte. Eine College-Rom-Com, die leicht und witzig ist, manchmal auch sehr deep und emotional, aber vor allem romantisch.
0: Oh, ja, schön. Also Off Campus, eine gute Serie, um... ja, einfach mal im Bett zu versinken, sagt Brünja. Könnt ihr jetzt schauen bei Prime.

0: Was geht, ihr Lieben? Lisa ist hier in 1.12 Digi. Frage an euch, was ist schwerer? 1 Kilo Federn oder 1 Kilo Steine? Einmal klatschen, wer da schon mal drauf reingefallen ist. Ja, ist so. Ist eine super dämliche Frage, aber ich gebe es zu, ich bin oft genug drauf reingefallen und das auch viel zu lange. Ich war viel zu alt, als ich da noch drauf reingefallen bin. Es gibt einfach so Fragen, die tragen ja die Antwort schon in sich, aber man checkt es einfach nicht. Zum Beispiel so, wo führt die Rechtskurve hin? Ja, rechts, Bro. Oder was passiert, wenn ich mir die Haare blondiere? Ja, Digga, die werden wahrscheinlich werden sie nicht braun oder so. Ja, oft schmunzelt man ja bei solchen Fragen, aber der Kollege hier vom TikTok-Kanal von NDR Enjoy, der hat das Schmunzeln schon von einer ganzen Weile aufgehört.
1: Was ist die Frage, die dir am meisten nervt?
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0: Um gleich 21 Uhr mit Lukas Haack. Die Bundesregierung will Fälle mit K.O.-Tropfen in Zukunft deutlich härter bestrafen. Heute wurde dazu ein neuer Gesetzentwurf auf den Weg gebracht. Denise Potzkei sagt, was sich ändern soll.
1: Wenn Täter anderen K.O.-Tropfen unterjubeln, um sie dann auszurauben oder ihnen sexuelle Gewalt anzutun, drohen ihnen bisher mindestens 3 Jahre Haft. Die Mindeststrafe ist höher, wenn zum Beispiel Waffen eingesetzt werden. Deshalb will die Bundesregierung K.O.-Tropfen jetzt offiziell als Waffe einstufen. Dadurch können Täter in Zukunft dann mit mindestens 5 Jahren Haft bestraft werden. Bundesjustizministerin Hubich sagt, wer den Verdacht hat, K.O.-Tropfen bekommen zu haben und sich zum Beispiel einen Filmriss nicht genauer erklären kann, soll das unbedingt immer checken lassen. Ein Problem sei nämlich, dass Täter oft nicht überführt werden können, K.O.-Tropfen genutzt zu haben, weil das Mittel im Körper nicht lange nachweisbar ist.
0: Der YouTuber Marvin Wildhage muss mehrere 1.000 Euro Strafe zahlen. Er hatte sich vor 2 Jahren in das Eröffnungsspiel der Fußball-EM geschmuggelt mit einem Maskottchenkostüm und gefälschten Genehmigungen. Er selbst sagt, dass er Missstände aufdecken wollte. Eine Richterin sprach ihn jetzt schuldig für das Erschleichen von Leistungen und Urkundenfälschung. Alle Gefängnisse in NRW müssen nach WDR-Informationen ihre elektronischen Schließsysteme überprüfen. In der JVA Euskirchen sind wohl 2 Generalschlüssel für die Anlagen verschwunden. Da wurde die Technik aus den Funksendern ausgebaut und aus dem Gefängnis geschmuggelt. Die Frage ist jetzt, ob das in anderen JVAs auch passiert sein könnte. Ein weiteres Mal steht ein Kreuzfahrtschiff unter Quarantäne und diesmal ein großes. Die französische Regierung lässt das Schiff mit 1.700 Menschen an Bord erstmal nicht weiterfahren. Das liegt gerade vor Bordeaux. An Bord ist Magen-Darm ausgebrochen. Mindestens 50 Menschen haben Beschwerden. Ein 90-Jähriger ist daran gestorben. Mit dem Hunter-Virus hat das Ganze nichts zu tun. In Belgien hat ein wochenlanger Poststreik gerade besonders unangenehme Konsequenzen. Da sind jetzt tausende Stuhlproben liegen geblieben und unbrauchbar geworden. Die können Menschen in Belgien in einem bestimmten Alter abgeben zur Darmkrebsvorsorge. Jetzt müssen sie die Proben nochmal neu verschicken.
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0: Heute Nacht gibt's immer wieder Schauer und noch zwischen 1 und 7 Grad. Morgen bleibt's dann wechselhaft mit vielen Wolken, Regen und Sturmböen. Dazu diese Höchstwerte in Schwerte und Hattingen bis 10 Grad. Euskirchen und Ibbenbüren kommen auf 11, Düren auf bis 12 Grad. Am Freitag dann Sonne, Wolken und etwas weniger Schauer bei bis maximal 14 Grad.
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Boah, ich bin so froh, dass ich keinen Doppelnamen habe, ne? Ich bin Janina Erd, 1Live.dg, hi. Aber ich kenne das von meiner Freundin, die heißt Sarah, zweiter Vorname Claudia. Und immer, wenn ihre Mom sauer ist, schreit die dann so, Sarah Claudia! So, da weißt du direkt, oh, oh. Aber Nicki Minaj hat jetzt bewiesen, ey, du brauchst keinen Doppelnamen,

am Ende so. Richtig geil. So, und mit diesem Justin. Da meint sie Justin Bieber. Dieser Ton kommt nämlich aus deren gemeinsamen Song Beauty and a Beat. Und ich frage mich, wie sehr muss das Justin Bieber getriggert haben, als er das zum ersten Mal gehört hat. Er ist so bestimmt so, boah, was habe ich jetzt schon wieder getan? Ja, einen geilen Track haben sie gemacht. Das ist Beauty and a Beat für euch, Nicki Minaj und Justin.

0: Ihr hört 1Live. Diggi, Lisas hier. Hi. Also ich würde sagen, ich habe grundsätzlich viele Menschen um mich rum, die ihr Leben sehr im Griff haben.
1: Aber der Schein trügt.
0: Ja. Und wenn er das sagt, dann will ich da ja nicht widersprechen. Das war Moderator und Kollege Felix Lobrecht. 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Er hat die Probleme von Hörerinnen und Hörern gelöst. Die saßen da, Leute, verzweifelt vor Felix, haben gesagt, hilf mir. 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Felix hat geholfen. Kiaras Zuhause ist ein Puff. Felix hat geholfen. Diana und Mike sitzen immer neben Quasselstrippen. Klar, Felix hat geholfen. Und bei Melissa aus Solingen. Auch da hat Felix geholfen. 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
2: Ich habe ein Problem mit meinen Haaren.
1: Okay.
2: Ich glaube, ich kann hier für viele sprechen. Es geht darum, ich denke...
1: Voll gemein.
2: Nee, aber...
1: Ey, meist die haben ja scheiß Haare, deswegen...
2: Nein, ihr habt alle tolle Haare. Aber ich habe einfach das Gefühl, dass sie jeden Tag fettig sind.
1: Fettig?
2: So, und ich wasche meine Haare einfach viel zu oft. Ich weiß, es ist gar nicht so gesund.
1: Mhm.
2: Und meine Mitmenschen, das ist ja das Problem, die können mein Problem nicht nachvollziehen.
1: Mhm.
2: Und ich kann deren Reaktion nicht verstehen.
1: Okay.
2: Und dadurch...
1: Aber inwiefern werden denn deine Mitmenschen davon überhaupt beeinflusst? Erzählst du es ihnen proaktiv?
2: Ja.
1: Oh, ich mir heute erstmal wieder die Haare waschen.
2: Nee, nicht ganz so. Aber zum Beispiel habe ich was vor mit meinen Freunden und wir verabreden uns für 15 Uhr.
1: Ja.
2: Und 15, 20 Minuten bevor ich eigentlich los muss, gucke ich in den Spiegel und denke mir, oh,
1: die Haare gehen ja
2: also
1: nicht.
2: Hier irgendwo fängt es wieder an, obwohl nichts ist laut den anderen.
1: Mhm.
2: Ja, und dann mache ich mich noch schnell fertig.
1: Mhm.
2: Aber das dauert ja alles und dann bin ich mal zu spät.
1: Ja klar, das läppert sich. Ich gebe dir jetzt eine Aufgabe und die probierst du einfach mal durchzuziehen. Du darfst dir ab heute bis nächste Woche Mittwoch, darfst du dir insgesamt zweimal die Haare waschen nur.
2: Zweimal
1: nur. Ja, musst du dir selber einteilen und du beobachtest einfach mal dich selber, deine Haare und wie reagiert dein Umfeld. Weil im Optimalfall kommen wir nämlich an einen Punkt, wo du merkst, ey, und das wird der sehr wahrscheinliche Outcome sein, das interessiert irgendwie keine Sau, was ich mit meinen Haaren mache, ehrlicherweise.
2: Ja.
1: Und dann kannst du dir das vielleicht abgewöhnen.

0: Und BookTok dreht durch.
1: How excited are you?
0: Hier ist Leo in 1Live.de mit Buch-News für euch, und zwar von dieser Drachen-Sex-Saga Fourth Wing. Simone aus dem Digi-Team ist bei mir. Und Anfang des Jahres haben wir ja noch drüber gesprochen, die Fans warten seit Ewigkeiten auf einen neuen Teil.
2: Ja, da wurde vor kurzem bekannt gegeben, dass es schon im September ein neues Buch geben wird aus der Reihe. Allerdings nicht der sehnsüchtig erwartete vierte Teil.
0: Nee, eben nicht, sondern so eine Art Bonusbuch. 200 Seiten wird es ungefähr haben. Es gibt noch kein Cover und noch keine Inhaltsangabe. Das kommt Ende September. Und das ist nicht die einzige Buchreihe, wo es jetzt bald was Neues gibt, ne?
2: Genau, die Akuta-Reihe von Sarah J. Maas, mega erfolgreich, mega gehypt, A Court of Thorns and Roses. Da warten die Fans schon seit 6 Jahren auf die 6. Fortsetzung. Und Anfang März sind dann alle komplett ausgeflippt, weil die Autorin verkündet hat, dass es bald gleich 3 neue Bände gibt.
0: Okay, gleich 3. Also zuerst lange hinhalten und dann 3 auf einmal.
2: Ja, an Band 8 schreibt sie wohl gerade noch, aber Band 6, der soll am 27. Oktober kommen und Band 7 dann schon am 12. Januar nächstes Jahr. Erscheinen dann auch wieder zeitgleich in Deutsch. Aber auch hier ist noch nichts zum Inhalt bekannt. Man weiß nicht, aus welcher Sicht sie geschrieben sind oder um welches Paar sich hauptsächlich dreht. Auch das lässt bei den Fans viel Raum für Spekulation.
0: Also ich sehe euch schon am Pool mit vielen, vielen Büchern. Es gibt diesen Sommer auf jeden Fall viel zu lesen.

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1: Um 22 Uhr mit Lukas Haack. Der YouTuber Marvin Wildhake wurde heute zu einer Geldstrafe verurteilt, weil er sich vor 2 Jahren ins Fußball-EM-Eröffnungsspiel geschmuggelt hat, verkleidet als Maskottchen mit gefälschten Zugangsgenehmigungen. Der YouTuber selbst sagt, das war investigativer Journalismus, um Sicherheitslücken aufzudecken, und das Gericht glaubte ihm, sagt Frank Jordan.
2: Es war unbestritten hier sowohl von der Richterin als auch von dem Staatsanwalt, dass das Ziel des Journalisten und nicht nur YouTubers war, investigativ Sicherheitslücken bei der UEFA aufzudecken. Aber daraus dürfe man kein Privileg auf Straftaten ableiten, so die Richterin. Und es sei auch nicht im Nachgang durch einen Notstand zu rechtfertigen gewesen.
1: Jetzt muss Wildhake 9.000 Euro Strafe zahlen wegen Urkundenfälschung und weil er Leistungen erschlichen hat. Dazu muss er 5.400 Euro zurückzahlen, die er mit dem Video zur Aktion eingenommen haben soll. Die Bundesregierung hat heute mehrere geplante Gesetzesänderungen vorgestellt. Bei einer geht es um Straftaten, die mithilfe von K.O.-Tropfen begangen werden, also zum Beispiel Vergewaltigungen. In Zukunft sollen Täter laut Justizministerin Hubig härter bestraft werden können.
3: Vergewaltigungen unter dem Einsatz von K.O.-Tropfen sind ganz besonders niederträchtig und sind extrem gefährliche und extrem verwerfliche Taten.
1: Bislang gibt es eine Mindeststrafe von 3 Jahren. In Zukunft sollen es mindestens 5 Jahre sein. Die EU will Bahnfahrten durch ihre Mitgliedstaaten einfacher machen. Anbieter sollen in Zukunft verpflichtet werden, ein Ticket anzubieten, auch wenn die Fahrt durch mehrere Länder geht. Und auch die Rechte für Passagiere sollen überall gleich sein, damit zum Beispiel bei Verspätungen auch ein anderer Zug genutzt werden kann, wenn man seinen Anschluss verpasst hat. Am Freitag könnte in Geschäften gestreikt werden. Dazu hat die Gewerkschaft Verdi aufgerufen. Die verhandelt schon länger mit den Arbeitgebern im Einzelhandel und da gibt es bisher keine großen Fortschritte. Verdi will für die Angestellten 7% mehr Lohn. An einer Gesamtschule in Iserlohn wurde heute der Amok-Alarm ausgelöst. Es folgte ein großer Polizeieinsatz. Am Ende war es aber ein Fehlalarm. Die Polizei sagt, entweder gab es einen technischen Defekt oder eine falsche Handhabung.
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1: Über die Nacht bleibt stellenweise nass und windig, dazu 7 bis 1 Grad. Morgen geht's dann wechselhaft und mit Gewittern weiter. Dazu in Arnsberg und Velbert bis 10 Grad. Soest kommt auf 11, Coesfeld und Heinsberg auf bis 12 Grad. Am Freitag dann etwas weniger Regen und zwischendurch auch mal ein bisschen Sonne.

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0: Schönen guten Tag, Leute. Hier ist 1Live Digi für euch und wir checken ja auch immer, was so die neuesten Games so drauf haben. Zum Beispiel Aphelion hat Joanna aus dem Digi-Thema für uns abgecheckt. Das klingt natürlich erstmal geil, so ein Science-Fiction-Spiel. Geht nämlich in den Weltraum.
1: Zu einem fiktiven Planeten namens Persephone und der könnte für die Menschen möglicherweise bewohnbar sein. Und ich sag mal so, da besteht definitiv Bedarf, denn im Jahr 2062 hat der Klimawandel die Erde an den Rand des Zusammenbruchs gebracht. Also schickt die ESA, das ist ja quasi das europäische Pendant zur NASA, zwei Astronauten auf Erkundungsmission dahin und das sind Ariane und Thomas.
0: Ja, und mit den beiden wühlst du dich quasi durch diesen Eisplaneten, stelle ich mir grafisch ziemlich geil vor. Aber Joanna ist etwas ernüchtert.
1: Das ist richtig episch, richtig schönes Sci-Fi-Setting, erinnert mich an Interstellar und auch der wissenschaftliche Hintergrund, der wirkt richtig realistisch, weil die ESA da als Berater tatsächlich auch tätig war. Aber irgendwie verliert sich die Story dann hinten raus einfach. Mittendrin gibt's auch noch so einen alienartigen Gegner, an dem wir aber irgendwie immer nur vorbeischleichen. Ich würde es so gern lieben, aber irgendwie ist es für mich so ein typischer Fall von gut gemeint ist nicht immer gut gemacht.
0: Ach, schade, sagt Joanna aus dem Spielteam über Aphelion, könnt ihr euch selbst von überzeugen, wenn ihr eine PlayStation, Xbox oder am PC

0: Hallo, hier ist ein Selfdiggi mit Lisa. Dinge, die mich ja zum Lachen bringen. Zweideutigkeit. Lieb ich einfach. Um genau zu sein, sind es Sätze, die mich zum Lachen bringen, nach denen man sagen kann, that's what she said oder that's what he said. Zum Beispiel, boah, hier unten stundenlang rumzuorgeln, war aber jetzt auch wirklich richtig anstrengend. That's what she said. Finde ich lustig. Oder, keine Ahnung, wie du das geschafft hast, so lange zwei Melonen in einer Hand zu tragen. That's what he said. Finde ich auch lustig. Und mit diesem Ohr haben wir auch eine schöne Situation bei Vox gefunden in der Sendung Einmal Camping, immer Camping.
1: Campingurlaub, ein XXL-Vergnügen für die ganze Familie.
2: Ich glaube, es sieht eng aus.
3: Quatsch.
2: Das passt, ja?
3: Das passt doch perfekt. Achtung, gleich mal hier mal ein bisschen weg.
2: Kannst du ja die Klappe auflassen und den Schwanz raushängen.
3: Guck mal, aber wenn wir hier den Kopf teilen.
2: Mama.
3: Scheiße, es passt nicht, Schatz.
2: Und wenn du erst den Schwanz reinsteckst, geh mal. Entschuldigung, oh Gott.
3: Schatz, ja. Heute nicht
2: nein,
3: mehr. Hey.
2: Nein.
3: So habe ich den Schwanz jetzt reingesteckt
2: nein,
3: und.
2: Hol mal den Kopf raus.
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Wirklich no front, aber ich denke bei diesem Song an meinen Dad. Janina, was geht? Ihr habt 1Live Digi und das ist Talk to You. Eigentlich so voll der Ibiza-Sommersong, wenn man den hört, oder? Aber ich habe so Dad-Vibes auch ein bisschen, weil der klingt irgendwie so nach 70er Jahre. Aber so in geil. Wisst ihr, was ich meine? Also ich liebe ja diese Vibes. Die lösen in mir so voll die wholesome Gefühle aus. So, ich denke an so musikalische Einflüsse von meinem Dad und so. Ist voll schön. Aber auch so übel cooler Sommervibe, oder? So diese cleanen Gitarren, die machen diesen Song so leicht. Ich will sowas auf Ibiza hören. Oder egal, am See nebenan oder so. Das ist Talk to You von Another und 54 Ultra. Jetzt für euch in 1Live Digi.

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1: Die Nachrichten mit Christian Schwietzke. Guten Abend. US-Präsident Trump ist in China angekommen. Es ist der erste Staatsbesuch eines US-Präsidenten seit fast 10 Jahren. In Peking trifft Trump morgen Staatschef Xi Jinping. Im Mittelpunkt stehen Handelsgespräche der beiden größten Volkswirtschaften der Welt. Was davon zu erwarten ist, erklärt Gudrun Engel für WDR aktuell.
2: Donald Trump möchte mehr Flugzeuge, mehr Sojabohnen und mehr Rindfleisch an China verkaufen, als die USA das ohnehin schon tun, und er möchte über seltene Erden sprechen. Deshalb hat er die Geschäftsführer sämtlicher großer US-Konzerne in seiner Delegation mit dabei. China auf der anderen Seite möchte über Handelszölle sprechen, über Technologien und über künstliche Intelligenz. Da sind sicherlich Übereinstimmungen möglich. Schwierig wird es eher bei strategischen geopolitischen Fragen wie etwa Taiwan oder dem Iran.
1: Der YouTuber Marvin Wildhage hatte sich bei der Fußball-EM vor 2 Jahren als Maskottchen verkleidet und es beim Eröffnungsspiel bis aufs Spielfeld geschafft. Dafür wurde er jetzt vom Amtsgericht München verurteilt. Er muss 9.000 Euro Strafe zahlen und weitere 5.400 Euro, die er mit Videos von seiner Aktion erzielt hatte. Die Bundesregierung will den Weg für den Bau neuer Gaskraftwerke freimachen. Sie hat einen entsprechenden Gesetzentwurf beschlossen. Nach den Plänen von Bundeswirtschaftsministerin Reiche sollen neue Gaskraftwerke die Stromversorgung absichern, solange erneuerbare Energien den Bedarf nicht komplett abdecken können. Kritiker sehen lieber eine stärkere Förderung von Batteriespeichern. An einer Gesamtschule in Iserlohn ist am Nachmittag Amok-Alarm ausgelöst worden. Die Polizei war mit einem Großaufgebot vor Ort und durchsuchte das gesamte Gebäude. Am Ende stellte sich heraus, es war ein Fehlalarm. Die Polizei vermutet entweder einen technischen Defekt oder falsche Bedienung.
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1: Anwohner am Brüsseler Platz in Köln haben sich jahrelang über Lärm beschwert. Die Stadt reagierte und beschloss eine Nachtruhe. Doch ein Lokal darf jetzt wieder länger seine Terrasse öffnen. Das hat das Verwaltungsgericht entschieden. Markus Schmitz, WDR Köln.
3: Das bekannte Lokal Hallmarkenreuther hat sich juristisch gewehrt und vorläufig Recht bekommen. Die Tische und Stühle dürfen wieder bis Mitternacht besetzt sein. Die Stadt hatte angeordnet, um 22 Uhr Schluss zu machen, aber das Kölner Verwaltungsgericht ist der Ansicht, dass, bis es eine grundsätzliche Entscheidung gibt, das Lokal nicht auf die Einnahmen durch die Außengastronomie verzichten kann. Der Hotel- und Gaststättenverband hat nach der Entscheidung die Stadt aufgefordert, auch anderen Kneipen und Restaurants zu erlauben, ihre Gäste bis Mitternacht außen zu bedienen.
1: Das Wetter in Nordrhein-Westfalen. In der Nacht ziehen letzte Schauer ab. Bis zum Morgen sind aber weiter nass unterwegs. Morgen am Feiertag wird es dann wechselhaft mit einer Mischung aus vielen Schauern und einzelnen Graupeln gewittern. Die Höchstwerte erreichen in Schwerte 10 Grad, Euskirchen 11 Grad und in Düren 12 Grad. 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

0: Moin Giorno, hier ist Janina, ihr hört 1F Digi. Und was mir nie so richtig klar war, Leute, ist es ein Kompliment oder nicht, wenn andere sagen, boah, du bist deinem Vater so ähnlich. Ich kann bis heute nichts damit anfangen, und Scheiß. Ähnlichkeiten zu unseren Eltern ist auch ein Thema bei Comedian Maria Clara Groppler. Sie war hier bei der 1F Generation Gag. Ihr wisst, da treten die besten Comedy-Newcomer Deutschlands auf. Und Maria und ihre Mom haben so eine Next-Level-Ähnlichkeit.
1: Ich glaube, ich habe mit 14 meine allerersten Graserfahrungen gemacht und ich hatte seitdem auch immer so ein bisschen Gras unter meinem Bett zu liegen. Und einen Abend lag ich zusammen mit meiner Mutter im Bett. Wir haben Germany's Next Topmodel geschaut, einfach weil wir uns schlecht fühlen wollten. Ja. Gras hat super krass gerochen. Und natürlich weiß meine Mutter, wie Gras riecht. Ich meine, sie ist Kindergärtnerin in Berlin. Aber sie meinte dann trotzdem, Maria, was riecht denn hier so? Ich war so, das ist ein verschimmeltes Brot. Und sie hat es erstmal unkommentiert gelassen. Aber ein paar Tage später war mein Gras weg. Und sie war viel besser drauf. Also habe ich sie dann drauf angesprochen. War so, hey Mama, hast du mein verschimmeltes Brot geraucht? Und sie hat so voll lange über die Frage nachgedacht und war so, nein, aber hast du noch mehr? Dankeschön.

Was geht ab? Hier ist 1 Live.de. Und wenn ihr Cat's Eye verfolgt habt in den letzten Wochen, dann wisst ihr, die haben die Hütte abgerissen beim Coachella. Jetzt sind sie zurück mit einem neuen Track und ihr merkt gerade schon, der ist nichts für schwache Nerven. Also auf den Track müsst ihr Bock haben. Super hyper. Ein kleines bisschen too much, aber das ist ein Track, zu dem könnt ihr hier und jetzt in eurem Auto einen Rave starten. Ihr braucht nur noch Konfetti und diese Leuchtarmbänder und dann geht's ab. Das ist Pinky Up von Cat's Eye jetzt in 1Live.de.

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0: Hello, hello, ihr hört 1 Live Diggi und es gibt jetzt eine neue Doku auf Netflix und zwar von ihmchen hier. Habt dann erkannt, das ist Noah Kahan und Annika aus dem Digi-Team sagt, die hat sich diese Doku schon gegeben. Das lohnt sich und holt uns deswegen mal hier mal schön mit rein.
1: Also Noah Kahan, Out of Body, so heißt sie ja. Hat mich schon dolle bewegt, muss ich sagen. Die ist so sehr ruhig erzählt, passt aber halt mega gut zu Noah Kahans Art und auch seiner Musik. Und die zeigt richtig, richtig private Einblicke. Zum Beispiel in sein Familienleben in Vermont oder auch in seine Karriere.
2: Ich war kurz davor, das mit der Musik aufzugeben. Und dann kam die Pandemie. Ich dachte mir oft, heute mache ich mal nur für mich Musik. Aber stattdessen habe ich auf TikTok gepostet.
1: Ja, und über Nacht ist dann Stick Season ja auch wirklich komplett durch die Decke gegangen.
0: Ja, Noah Kahan war auf einmal überall und vor allem auch mit allen.
1: Also Olivia Rodrigo, Hozier, Shawn Mendes, Niall Horan oder auch Gracie Abrams, mit allen hat er zusammen performt. Und das hat alles verändert, sagt auch seine Verlobte Brenna.
3: I feel like Stick Season and the tour just completely changed our lives.
0: Okay, also wenn man das jetzt alles so zusammenrührt, von dem, was wir jetzt gerade gehört haben, könnten wir denken, es geht die ganze Zeit nur um seinen Durchbruch, aber das ist gar nicht so.
1: Und das macht's halt super spannend, weil es die ganze Zeit um so richtig tiefe Themen geht, zum Beispiel um Noah Kahans Depression oder aber auch seine Ess- und Körperbildstörungen.
2: In gewisser Weise hatte ich schon immer ein gestörtes Essverhalten. Aber besonders seitdem ich erwachsen bin. Besonders in den letzten 4-5 Jahren. Ich weiß nicht, wie ich aussehe. Ich glaube, so ist das mit der Körperdysmorphie. Man sieht sich nicht richtig.
1: Ja, seit 15 Jahren kämpft er damit und das ist wirklich ganz schön krass, was er da so erzählt. Noah Kahan ist in dieser Doku aber einfach richtig, richtig ehrlich.
0: Also Empfehlung von Annika aus dem Digi-Team, es gibt eine neue Doku über den Sänger Noah Kahan, Out of Body, findet ihr bei Netflix, die haben den ein Jahr lang begleitet. 1 Live.

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1: Die Nachrichten mit Michael Theis. Guten Abend. US-Präsident Trump ist in China angekommen. Er wird von einer großen Wirtschaftsdelegation begleitet. Mit dabei sind zum Beispiel die Chefs von Apple und Boeing. Themen sind vor allem Handel, aber auch der Krieg im Iran. Aus Peking schätzt Gudrun Engel für WDR aktuell ein, was von dem Besuch zu erwarten ist.
2: Donald Trump spricht ja immer gerne von, wer die besseren Karten hat. In dem Fall hier jetzt hat China eindeutig die besseren Karten, denn die USA brauchen China, um Einfluss zu nehmen auf den Iran, um tatsächlich irgendeinen Friedensvertrag schließen zu können. Ob das gelingen wird, ist tatsächlich fraglich. Ich glaube, am Ende bei diesen Treffen werden wir viel Symbolik sehen und vermutlich nur wenig Substanz.
1: In Supermärkten, Läden und im Großhandel wird es am Freitag vermutlich Warnstreiks geben. Die Gewerkschaft Verdi hat dazu aufgerufen. Unter anderem in Dortmund ist eine Kundgebung geplant. Verdi fordert 7% mehr Lohn. Die Arbeitgeber halten das für zu hoch. Das Bundeskabinett hat den Entwurf für ein überarbeitetes Heizungsgesetz beschlossen. Demnach sollen zum Beispiel Öl- und Gasheizungen weiterhin eingebaut werden dürfen. Ab 2029 müssen sie aber schrittweise mit mehr Bioöl oder Biogas betrieben werden. Gleichzeitig sollen Mieter stärker vor hohen Heizkosten geschützt werden. Der Ticketverkauf für die Fußball-WM 2026 sorgt weiter für Ärger. Der US-Bundesstaat Kalifornien untersucht mögliche Verstöße der FIFA beim Verkauf der Tickets. Fans werfen der FIFA vor, dass Sitzplatzkategorien nachträglich geändert wurden und sie dadurch schlechtere Plätze bekommen hätten als ursprünglich. Ein wochenlanger Streik bei der Post in Belgien hat unschöne Folgen. Tausende Stuhlproben zur Darmkrebsvorsorge kamen nicht rechtzeitig in den Laboren an. Die Betroffenen müssen jetzt nochmal Proben einsenden. In Belgien erhalten Menschen von 50 bis 74 Jahre alle 2 Jahre einen kostenlosen Selbsttest auf Darmkrebs.
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1: Die neue Brücke am Dülmener Bahnhof kann jetzt doch eingebaut werden. Seit Jahren liegt sie ungenutzt direkt neben dem Bahnhof. Markus Holtrichter für WDR aktuell.
3: Im März des kommenden Jahres soll sie eingehoben werden. Freigabe dann wohl im Herbst 27, so das Ziel der Stadt. Die 200 Tonnen schwere Brücke sollte eigentlich schon seit 5 Jahren über den Gleisen liegen. Seither warten Radfahrer und Fußgänger dringend darauf. Stadt und Hersteller streiten seit Jahren gerichtlich über Mängel. Auch ein Abriss stand zur Debatte. Das ist nun vom Tisch, aber die Brücke muss nachgebessert werden. Das übernimmt zunächst die Stadt. Was es kostet, sagt sie nicht.
1: Und das Wetter in Nordrhein-Westfalen. Die Nacht bringt Regenschauer bei 7 bis 1 Grad. Tagsüber bleibt es wechselhaft, wenig Sonne, weiterhin Schauer oder auch Gewitter und viel Wind. In Hattingen bis 10 Grad, in Ibbenbüren 11, in Gütersloh maximal 12 Grad. Am Freitag dann Sonne und Wolken im Wechsel mit wenigen Schauern bei Werten von 11 bis 14 Grad. Das war WDR aktuell.
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